0: Renten sind 36 Jahre nach der deutschen Einheit im Osten nach wie vor oft niedriger als im Westen. Ronny Thorau, Nachrichtenredaktion.
1: Die von den G7-Staaten beschlossene Freigabe von Öl- und Dieselreserven kann Autofahrer nach Ansicht der Ökonomin Samira Sultan allenfalls kurzfristig entlasten. Die Freigabe sei so ähnlich wie der Tankrabatt ein Pflaster, das nur kurz Linderung verschaffen könne, sagte die Expertin vom Institut der Deutschen Wirtschaft, der dpa. Wegen der hohen Kraftstoffpreise geben Deutschland und die übrigen G7-Staaten über 4 Monate 100 Millionen Barrel Rohöl und Diesel frei. Extremhitze, Dürre, Waldbrände und Niedrigwasser in diesem Sommer. Von vielen Flüssen gab es Berichte über extrem niedrige Wasserstände. Nun zeigt eine Bilanz des EU-Klimawandeldienstes: Europas Flüsse verzeichneten im Sommer die niedrigsten mittleren Abflussmengen seit mehr als 30 Jahren.
2: Im Juli und August führten große Flüsse wie Rhein und Donau so wenig Wasser wie selten zuvor. Das erschwerte den Gütertransport und belastete die Wasser- und Energieversorgung. In Westeuropa lag die Durchschnittstemperatur bei 21,7 Grad, 2,5 Grad über dem langjährigen Mittel. Die Trockenheit begünstigte auch Waldbrände. In der EU brannte im Sommer fast doppelt so viel Fläche wie im langjährigen Schnitt. Ursula Winkler, Nachrichtenredaktion.
1: Der Co-Pilot, der den Piloten des Fly-Dubai-Flugs nach Tel Aviv verletzt haben soll, ist laut US-Medien wegen Sicherheitsbedenken aus seinem früheren Job bei Oman Air entlassen worden. Das berichtet ABC News unter Berufung auf hochrangige Geheimdienst- und Strafverfolgungsbeamte. Der Mann sei als Sicherheitsrisiko eingestuft worden, weil bei ihm damals extremistisches Material festgestellt worden sei. Der Co-Pilot soll versucht haben, eine Fly-Dubai-Maschine mit vielen Israelis an Bord zum Absturz zu bringen.
3: Für unsere Nachtschwärmer schauen wir mal aufs Wetter hier bei Ostseewelle. Es ist meist sternenklar, überall soweit trocken. In einigen Regionen haben wir aber viel Nebel vor der Linse. Das Ganze bei Temperaturen zwischen 6 und 10 Grad rundherum. Tagsüber, wenn sich der Nebel verzogen hat, wird es ein richtig schöner 3. Oktober. Es gibt Sonne, es gibt Wolken, nur ganz vereinzelt ein bisschen Regen mit dabei, bei 21 Grad maximal. Und der Zwei-Tage-Trend bleibt so wechselhaft. Da gibt es mal Sonne, mal Wolken, bei 20 Grad.
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2: Elisabeth und Axel sind hier und ihr seid jetzt unsere Stars. Wir gucken in die Sterne und es geht los mit dem Widder.
0: Der freie Samstag ruft nach Bewegung. Ein langer Herbstspaziergang bringt euch richtig gute Laune.
2: Stier.
0: Heute darf ausgiebig gefrühstückt werden. Termin und Haushalt können ruhig ein bisschen warten.
2: Zwillinge.
0: Merkur weckt eure Neugier, entdeckt einen Ort, an dem ihr bisher immer nur vorbeigefahren seid.
2: Krebs.
0: Familie und Freunde stehen heute an erster Stelle. Gemeinsame Erlebnisse tun euch richtig gut.
2: Löwe.
0: Ihr seid heute perfekte Gastgeber. Ein spontaner Spieleabend könnte länger werden als ursprünglich geplant.
2: Jungfrau.
0: Der Herbst weckt euren Aufräumdrang. Trennt euch von Dingen, die ihr wirklich nicht mehr braucht.
2: Waage.
0: Venus macht den Samstag romantisch. Paare genießen Zweisamkeit. Singles sollten ruhig ein bisschen flirten.
2: Skorpion.
0: Legt das Handy öfter weg. Ein paar Stunden ohne Nachrichten und Social Media wirken echt Wunder.
2: Schütze.
0: Ihr braucht einen Tapetenwechsel. Für ein kleines Abenteuer müsst ihr heute gar nicht weit wegfahren.
2: Steinbock.
0: Saturn darf heute Pause machen. Freizeit muss nicht produktiv sein, um wertvoll zu sein.
2: Wassermann.
0: Probiert etwas aus, das ihr noch nie gemacht habt. Heute überrascht ihr euch selbst damit.
2: Fische.
0: Wald, Wasser oder weiter Blick. In der Natur könnt ihr heute besonders gut abschalten.
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1: Ich bin Uli Reitinger. Vor der Feier zum Tag der Deutschen Einheit haben sich in der Bremer Innenstadt zwischen 700 und 1000 Menschen zu einer Antifa-Demonstration versammelt. Dabei blieb zunächst alles weitgehend friedlich. Später aber eskalierte die Lage am Sielwall. Polizisten wurden mit Steinen und anderen Gegenständen beworfen. Mehrere Linksaktivisten wurden festgenommen. Ob es auch Verletzte gab, ist unklar. Bremen veranstaltet in diesem Jahr den zentralen Festakt zum Tag der Deutschen Einheit. Die G7, Deutschland, Frankreich, Großbritannien, Italien, die USA, Kanada und Japan unternehmen einen seltenen Schritt, den sie nur in Krisenzeiten gehen. Die Länder dringen darauf, 100 Millionen Barrel Öl aus der weltweiten Notreserve freizugeben. Sie wollen damit die Preise an den Tankstellen stabilisieren. In Deutschland gibt es zusätzlich einen Tankrabatt, der aber nicht ganz so funktioniert, wie erhofft.
2: Immerhin, es tut sich etwas, trösten sich viele Autofahrer. Kaum jemand hat damit gerechnet, dass der Spritpreis dauerhaft unter 2 Euro fällt. Wie gestern für kurze Zeit. Doch dann um 12 Uhr knallten die Preise wieder rauf. Theoretisch könnte der umstrittene Tankrabatt die Preise um rund 17 Cent pro Liter drücken. Aber die Mineralölkonzerne geben die Entlastung eben nicht 1:1 weiter. Claudia Wächter, Nachrichtenredaktion.
1: Nach der beinahe Katastrophe in einer Fly-Dubai-Maschine von Dubai nach Tel Aviv hat sich jetzt der verletzte Pilot geäußert. In einem Videotelefonat mit dem indischen Premierminister Modi schildert der indische Pilot, was an Bord passiert ist.
3: Der Pilot erzählt, er habe bereits am Boden gelegen, schwer durch Messerstiche des Co-Piloten verletzt. Ihm sei aber klar gewesen, dass das Flugzeug im Begriff war abzustürzen. Deshalb habe er sich trotz seiner Wunden und weiterer Attacken aufgerichtet und die Cockpit-Tür geöffnet. Passagiere kamen herein, überwältigten den Co-Piloten. Eine zufällig anwesende Ersatzcrew landete das Flugzeug schließlich sicher. Israel spricht von einem versuchten islamistischen Anschlag. Ronny Thorau, Nachrichtenredaktion.
1: Ein Herbststurm und starke Regenfälle halten Kreta und zahlreiche andere griechische Inseln in Atem. Auf Rhodos wurde eine 58-jährige deutsche Touristin von einem Blitz getroffen und getötet. Auf Kreta wurde ein Hirte von den Wassermassen erfasst und ertrank. Nach Angaben des griechischen Wetterdienstes soll die Unwetterlage mit heftigem Regen und Gewittern bis Sonntag anhalten.
4: Unsere Nachtschwärmer, schauen wir mal aufs Wetter hier bei Ostseewelle. Es ist meist sternenklar, überall soweit trocken. In einigen Regionen haben wir aber viel Nebel vor der Linse. Das Ganze bei Temperaturen zwischen 6 und 10 Grad rundherum. Tagsüber, wenn sich der Nebel verzogen hat, wird es ein richtig schöner 3. Oktober. Es gibt Sonne, es gibt Wolken, nur ganz vereinzelt ein bisschen Regen mit dabei, bei 21 Grad maximal. Und der Zwei-Tage-Trend bleibt so wechselhaft. Da gibt es mal Sonne, mal Wolken, bei 20 Grad.
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1: Ich bin Uli Reitinger. Die politische Spitze Deutschlands wird heute zum Tag der Deutschen Einheit in Bremen erwartet. Zum zentralen Fest haben sich unter anderem Bundespräsident Steinmeier, der auch die Festrede hält, Bundestagspräsidentin Klöckner und Bundeskanzler Merz angekündigt. Nach einem ökumenischen Gottesdienst im Dom versammeln sich die geladenen Gäste aus Politik, Wirtschaft, Kirchen, Kultur und Zivilgesellschaft im Konzerthaus Die Glocke zum offiziellen Festakt. Schauspielerin Katja Riemann moderiert. Auch im September hatte fast jeder zweite Fernzug der Deutschen Bahn Verspätung. Die Pünktlichkeitsquote lag im Fernverkehr im vergangenen Monat bei nur 52,4%. Das war der zweitschlechteste Monatswert im laufenden Jahr.
2: Vor allem der schlechte Zustand vieler Strecken bremst die Bahn weiter aus. Zwischen Berlin und Wolfsburg etwa mussten die ICEs deshalb oft langsamer fahren. Der Abschnitt ist Teil der Strecke Hannover-Berlin, der jetzt gesperrt ist und bis Dezember 2027 saniert werden soll. Bahnchefin Paller hatte für dieses Jahr ein Pünktlichkeitsziel von mindestens 60% im Fernverkehr ausgegeben. Schon jetzt scheint aber klar, dass daraus wohl nichts wird. Thomas Bock, Nachrichtenredaktion.
1: Die Freigabe von Ölvorräten durch die G7-Staaten stellt kein Risiko für die Energieversorgung dar, das sagt Wirtschaftsministerin Reiche. Über 4 Monate werden 100 Millionen Barrel Öl und Diesel mobilisiert. Dabei bleibe jederzeit ausreichend Reserve zur Sicherung der Versorgung im System, sagte Reiche. Die G7-Staaten hatten sich auf den Schritt verständigt. Die griechischen Inseln werden im Moment von einem starken Unwetter getroffen. Auf Rhodos wurde eine 58-jährige deutsche Touristin von einem Blitz getroffen und getötet. Auf Kreta wurde ein Hirte von den Wassermassen erfasst und ertrank.
3: Das Unwetter hat vielen Touristen auf Kreta den Urlaub vermiest. An der Küste wurden Autos ins Meer gespült, Brücken und Straßen zerstört. In der Ägäis werden Windböen von bis zu 100 Kilometern pro Stunde gemessen. Erst am Montag wird wieder sommerliches Wetter erwartet, sagen Meteorologen. Außer denen, Takis Zafos.
1: Auch der Fährverkehr ist wegen starker Winde beeinträchtigt. Die meisten Fähren blieben und bleiben wohl auch erstmal in den Häfen.
4: Schönen guten Morgen und einen guten Start in den Tag der Deutschen Einheit. Ihr hört Ostseewelle mit dem Blick aufs Wetter. Es ist hier und da ganz schön neblig, aber wenn sich dieser Nebel verzogen hat, wird das ein richtig schöner Feiertag. Wir kriegen Sonne, wir kriegen Wolken, nur ganz vereinzelt ein bisschen Regen mit dabei. Überwiegend soll es trocken bleiben bei 21 Grad. Und der Zwei-Tage-Trend sieht ähnlich aus. Da gibt es mal Wolken, mal Sonne, wenn überhaupt nur wenig Regen mit dabei, bei 20 Grad maximal.
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1: Ich bin Uli Reitinger. Heute ist der Tag der Deutschen Einheit. In diesem Jahr ist Bremen Gastgeber der offiziellen Feiern. Zum Festakt werden heute viele Politiker erwartet, darunter Bundespräsident Steinmeier, Bundeskanzler Merz und Bundestagspräsidentin Klöckner.
2: Schauspielerin Katja Riemann moderiert den zentralen Festakt in Bremen. Auch gibt es ein großes Bürgerfest und am Abend treten Bands und Künstler wie die Fanta 4, Flo Mega und Mia auf. Hunderttausende werden erwartet. Gerade in der heutigen Zeit empfinden es viele Politiker als wichtig, den Zusammenhalt in der Gesellschaft zu feiern, auch wenn vieles immer noch nicht gleich sei. Einkommen, Vermögen, Renten sind 36 Jahre nach der deutschen Einheit im Osten nach wie vor oft niedriger als im Westen. Ronny Thorau, Nachrichtenredaktion.
1: Die von den G7-Staaten beschlossene Freigabe von Öl- und Dieselreserven kann Autofahrer nach Ansicht der Ökonomin Samira Sultan allenfalls kurzzeitig entlasten. Die Freigabe sei ähnlich wie der Tankrabatt ein Pflaster, das nur kurz Linderung verhelfen könne, sagte die Expertin vom Institut der Deutschen Wirtschaft, der dpa. Die grundlegende Problematik bleibe bestehen. Wegen der hohen Kraftstoffpreise geben Deutschland und die übrigen G7-Staaten über 4 Monate 100 Millionen Barrel Rohöl und Diesel frei. Die Warenhauskette Galeria ist schon wieder pleite. Dabei liegt die letzte Insolvenz erst gut 2,5 Jahre zurück. Es gibt Kritik, aber auch Hoffnung.
3: Experten glauben, dass Galeria durchaus noch eine Zukunft haben könnte. Allerdings müssten dazu nochmal Dutzende Filialen geschlossen werden und ein Eigentümer her, der nicht nur kurzfristige finanzielle Interessen verfolgt. Auch müsste das Konzept auf den Kopf gestellt werden. Die rund 12.000 Beschäftigten müssen unterdessen nicht nur um ihre Zukunft bangen, sondern auch ihren nächsten Gehaltscheck. Denn weil die Warenhauskette wegen der letzten Pleite vor 2 Jahren noch unter Beobachtung steht, ist nicht klar, ob erneut Insolvenzgeld gezahlt wird. Tanja Wagner, Nachrichtenredaktion.
1: Bei den Protesten französischer Schüler sind seit Montag mehr als 5.000 Menschen festgenommen worden. Das sagte Innenminister Laurent Nunez im französischen Fernsehsender TF1. Die allermeisten Festgenommenen waren minderjährige Schülerinnen und Schüler, sagte der Innenminister. Über 700 Schulen waren gestern von den Protestaktionen betroffen. Es gab erneut Ausschreitungen und Gewalttaten. Die Schüler protestieren gegen marode Schulgebäude, überfüllte Klassen und zu wenig Lehrkräfte.
4: Schönen guten Morgen und einen guten Start in den Tag der Deutschen Einheit. Ihr hört Ostseewelle mit dem Blick aufs Wetter. Es ist hier und da ganz schön neblig, aber wenn sich dieser Nebel verzogen hat, wird das ein richtig schöner Feiertag. Wir kriegen Sonne, wir kriegen Wolken, nur ganz vereinzelt ein bisschen Regen mit dabei. Überwiegend soll es trocken bleiben bei 21 Grad. Und der Zwei-Tage-Trend sieht ähnlich aus. Da gibt es mal Wolken, mal Sonne, wenn überhaupt nur wenig Regen mit dabei, bei 20 Grad maximal.
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1: Natürlich haben wir nicht alle beruflich mit dem Thema Landwirtschaft zu tun. Trotzdem können wir an Erntedank ja dankbar sein und danken für das Essen, das wir haben, für die Menschen, die dafür gesorgt haben, dass wir genug haben, aber gerne auch für alles andere. Ich habe mich mal umgehört, was eure Gründe sind, dankbar zu sein.
2: Dass es mir soweit gut geht, ich gesund bin, fühle mich dadurch beschenkt.
3: Dass ich die Chance habe, mich entwickeln zu dürfen und mein Leben so gestalten zu können, wie ich möchte.
4: Ich bin dankbar, dass ich mein ganzes Leben in Frieden leben konnte.
5: Bin dem lieben Gott dankbar für alles, dass ich atmen darf.
6: Dass ich finanziell auch gut gestellt bin.
7: Dass ich Arbeit habe, dass ich meine Frau liebe, dass sie jeden Tag kocht und dass wir morgens immer zusammen aufstehen.
1: Im Kirchensprengel Mecklenburg und Pommern feiern die Kirchengemeinden in den kommenden Wochen Erntedank. Der Haupttag ist dabei morgen. Rund 200 Gottesdienste und Veranstaltungen finden statt bei uns im Land. Traditionell schmücken die Gemeinden dann die Altäre in den Kirchen mit Obst, Gemüse und Getreide zum Beispiel. Denn zum Erntedankfest feiern Christen die Ernte als Gabe Gottes an den Menschen. Auf www.kirche-mv.de/Veranstaltungen findet ihr Infos zu allen Erntedankveranstaltungen bei uns im Land. Aus der Ostseewelle Kirchenredaktion, Jana Kaniette.

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1: Ich bin Katrin Müller. Deutschland feiert den Tag der deutschen Einheit. Dazu werden die politischen Spitzen heute in Bremen erwartet. Nach einem ökumenischen Gottesdienst im Dom versammeln sich die Gäste aus Politik, Wirtschaft, Kirchen, Kultur und Zivilgesellschaft im Konzerthaus Die Glocke zum offiziellen Festakt. Der Feiertag wird mit einem großen Bürgerfest gefeiert, zu dem mehr als 400.000 Menschen erwartet werden. Die angestrebte Freigabe von Ölvorräten durch die G7-Staaten stellt kein Risiko für die Energieversorgung dar, sagt Wirtschaftsministerin Katharina Reiche. Über 4 Monate mobilisieren die 7 Industrienationen 100 Millionen Barrel. Dabei bleibt jederzeit ausreichend Reserve zur Sicherung der Versorgung im System, sagt Reiche.
2: Die USA hatten damit gedroht, keinen Diesel mehr nach Europa zu liefern, um die Preise an den eigenen Tankstellen zu senken. Das hätte Europa hart getroffen. Aber durch die Freigabe der Reserven fließt das Öl aus den Vereinigten Staaten weiter. In den vergangenen 50 Jahren ging die Internationale Energieagentur nur 6-mal ran an die Reserven. Das zeigt, wie schwierig die Lage aktuell ist. Uli Reitinger, Nachrichtenredaktion.
1: Auch im September war fast jeder zweite Fernzug der Deutschen Bahn verspätet unterwegs. Die Pünktlichkeitsquote lag im Fernverkehr im vergangenen Monat bei nur 52%. Das war der zweitschlechteste Monatswert im laufenden Jahr.
3: Vor allem der schlechte Zustand vieler Strecken bremst die Bahn weiter aus. Zwischen Berlin und Wolfsburg etwa mussten die ICEs deshalb oft langsamer fahren. Der Abschnitt ist Teil der Strecke Hannover-Berlin, der jetzt gesperrt ist und bis Dezember 2027 saniert werden soll. Als unpünktlich gilt ein Zug, wenn er mindestens 6 Minuten zu spät ankommt. Thomas Bock, Nachrichtenredaktion.
1: Der Co-Pilot, der den Piloten des Fly-Dubai-Flugs nach Tel Aviv verletzt haben soll, ist laut US-Medien wegen Sicherheitsbedenken aus einem früheren Job bei einer Airline im Oman entlassen worden. ABC News berichtet unter Berufung auf hochrangige Geheimdienst- und Strafverfolgungsbeamte, dass der Mann von Oman Air suspendiert wurde. Er sei als Sicherheitsrisiko eingestuft worden, weil bei ihm extremistisches Material festgestellt worden war. Der Mann soll versucht haben, eine Fly-Dubai-Maschine mit vielen Israelis an Bord zum Absturz zu bringen.
4: Schönen guten Morgen und einen guten Start in den Tag der Deutschen Einheit. Ihr hört Ostseewelle mit dem Blick aufs Wetter. Es ist hier und da ganz schön neblig, aber wenn sich dieser Nebel verzogen hat, wird das ein richtig schöner Feiertag. Wir kriegen Sonne, wir kriegen Wolken, nur ganz vereinzelt ein bisschen Regen mit dabei. Überwiegend soll es trocken bleiben bei 21 Grad. Und der Zwei-Tage-Trend sieht ähnlich aus. Da gibt es mal Wolken, mal Sonne, wenn überhaupt nur wenig Regen mit dabei, bei 20 Grad maximal.
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0: Hier ist Ostseewelle am Feiertag, der 3. Oktober, der Tag der Deutschen Einheit. Schönen guten Morgen, Axel Prokop.
1: Guten Morgen, Elisabeth Reinhold. Na, alles hübsch, alles frisch, gut aus dem Bett gekommen?
0: Klar,
1: ja. Heute können ja viele länger ein bisschen schlafen, ne? Feiertag, ja. Heißt, nicht alle Läden haben heute auf. Richtig. Kann man es auch ein bisschen entspannter heute angehen.
0: Es sei denn, Bäderregelung gilt, ne? Dann machen wir im Laufe des Tages doch hier mal Lidl zum Beispiel in Stralsund auf oder so.
1: Bemerkt, ja.
0: Aber trotzdem ein ganz besonders dickes Guten Morgen an alle, die jetzt auch schon wach sind und heute trotzdem fleißig arbeiten, ja, müssen, ne? Frühschicht, Krankenhaus, Bäckerei, Polizei oder irgendwo unterwegs.
1: Und wir sind auf jeden Fall bei euch, gleich natürlich wieder mit dem Blick in die Sterne. Wir gucken, was der Tag für euch bereithält im aktuellen Tageshoroskop für heute.
0: Und natürlich auch immer all eure Lieblingshits mit am Start. Jetzt hier Hügel, Moving to the Sun.

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2: Elisabeth und Axel sind hier und ihr seid jetzt unsere Stars. Wir gucken in die Sterne und es geht los mit dem Widder.
0: Der freie Samstag ruft nach Bewegung. Ein langer Herbstspaziergang bringt euch richtig gute Laune.
2: Stier.
0: Heute darf ausgiebig gefrühstückt werden. Termin und Haushalt können ruhig ein bisschen warten.
2: Zwillinge.
0: Merkur weckt eure Neugier, entdeckt einen Ort, an dem ihr bisher immer nur vorbeigefahren seid.
2: Krebs.
0: Familie und Freunde stehen heute an erster Stelle. Gemeinsame Erlebnisse tun euch richtig gut.
2: Löwe.
0: Ihr seid heute perfekte Gastgeber. Ein spontaner Spieleabend könnte länger werden als ursprünglich geplant.
2: Jungfrau.
0: Der Herbst weckt euren Aufräumdrang. Trennt euch von Dingen, die ihr wirklich nicht mehr braucht.
2: Waage.
0: Venus macht den Samstag romantisch. Paare genießen Zweisamkeit. Singles sollten ruhig ein bisschen flirten.
2: Skorpion.
0: Legt das Handy öfter weg. Ein paar Stunden ohne Nachrichten und Social Media wirken echt Wunder.
2: Schütze.
0: Ihr braucht einen Tapetenwechsel. Für ein kleines Abenteuer müsst ihr heute gar nicht weit wegfahren.
2: Steinbock.
0: Saturn darf heute Pause machen. Freizeit muss nicht produktiv sein, um wertvoll zu sein.
2: Wassermann.
0: Probiert etwas aus, das ihr noch nie gemacht habt. Heute überrascht ihr euch selbst damit.
2: Fische.
0: Wald, Wasser oder weiter Blick. In der Natur könnt ihr heute besonders gut abschalten.
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0: oder die andere dreht sich jetzt wahrscheinlich gerade nochmal um, zieht die Decke bis zur Nase und denkt, Feiertag, herrlich. Und bei euch hat die innere Uhr trotzdem vielleicht pünktlich geklingelt und ihr seid schon längst on Tour. Ihr habt Ostseewelle, euch einen schönen Feiertag.
1: Und wir sind auf jeden Fall bei euch, weil heute ist natürlich wirklich noch eine ganze Menge los an diesem Tag der Deutschen Einheitswochenende. Deshalb kriegt ihr natürlich hier bei Ostseewelle wie gewohnt gleich von dir in einer Stunde.
0: Ja.
1: Genau, alles, was Spaß macht, die tollsten Veranstaltungstipps für Freunde und Familie, total regional.
0: Außerdem vom XXL-Feuerwerk heute auf der Insel Usedom bis hin zu kuscheligen Schafen, die heute in Großstieten im Landkreis Nordwestmecklenburg eine wichtige Aufgabe haben. Das gab es so noch nie in Mecklenburg-Vorpommern. Warum 300 Schafe da genau hören müssen, das hört ihr gegen 8.15 Uhr hier bei Ostseewelle.
1: Mensch, so viel los an diesem Wochenende.

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2: Guten Morgen, ich bin Axel Prokop. Für über 300 Mitarbeiter in Ueckermünde war der Tag vor dem Feierabend kein guter Tag, denn sie haben erfahren, dass ihr Betrieb zum Jahresende geschlossen wird, die Eisengießerei Ueckermünde. Ostseewelle-Reporter Ingo Lorenz.
3: Erst voriges Jahr hatte der Autozulieferer Breiden das Werk in Ueckermünde übernommen. Hier werden Gussteile für Bremsen produziert. Schon vor Monaten hatte es geheißen, es müssten neue Kunden her. Die Gießerei in Ueckermünde sei nicht genug ausgelastet. Offenbar sind nicht genug neue Aufträge hereingekommen. Es soll nun einen Sozialplan geben. Es gibt aber auch einen Hoffnungsschimmer. Die Gießerei in Torgelow sagt, sie kann noch Fachleute gebrauchen und würde Mitarbeiter übernehmen.
2: Zum Tag der Deutschen Einheit gibt es heute auch hier in Mecklenburg-Vorpommern einige Veranstaltungen. In Schwerin startet um 11 Uhr ein Stadtrundgang auf den Spuren der Revolution unter dem Titel Schwerin erinnert sich. In Neubrandenburg spielt die Philharmonie am Nachmittag ein Konzert und um 19.30 Uhr steigt das XXL-Strandfeuerwerk von Usedom in den Himmel. Das zieht von Ostseebad zu Ostseebad, von Ahlbeck bis Karlshagen. Die bundesweiten Feierlichkeiten zum Tag der Deutschen Einheit finden heute in Bremen statt.
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2: Die angestrebte Freigabe von Ölvorräten durch die G7-Staaten stellt kein Risiko für die Energieversorgung dar, das sagte Wirtschaftsministerin Katharina Reiche. Über 4 Monate mobilisieren die 7 Industrienationen 100 Millionen Barrel. Dabei bleibt jederzeit ausreichend Reserve zur Sicherung der Versorgung im System, so Reiche. In den vergangenen 50 Jahren ging die Internationale Energieagentur nur 6-mal an die Reserven. Das zeigt, wie schwierig die Lage aktuell ist. Auch im September war fast jeder zweite Fernzug der Deutschen Bahn verspätet unterwegs. Die Pünktlichkeitsquote lag im Fernverkehr im vergangenen Monat bei nur 52%. Das ist der zweitschlechteste Wert des Jahres. Vor allem der schlechte Zustand vieler Strecken bremst die Bahn weiter aus. Übrigens, ein Zug wird erst ab 6 Minuten zu spät als unpünktlich gezählt. Wenn immer etwas Wichtiges passiert, ihr hört es sofort bei Ostseewelle und jetzt das Guten Morgenwetter mit Elisabeth.
4: Wunderschönen guten Morgen und einen schönen Feiertag. 9 Grad haben wir aktuell in Wismar, 6 Grad sind es in Neubrandenburg. Dazu geht es heute recht neblig los bei uns. Im Laufe des Morgens verzieht sich der Nebel und dann wird es auch ein recht ruhiger Herbsttag. Sonne und Wolken wechseln sich heute immer wieder ab. Die Sonnenscheindauer liegt zwischen 5 und 7 Stunden. Ein bisschen was geht heute also. Es kann mal so einen ganz kleinen Regenhusch geben, ansonsten bleibt es größtenteils trocken. Bis 21 Grad heute. Dazu weht ein schwacher Wind. Der 2-Tage-Trend. Morgen am Sonntag geht's auch erst neblig los. Danach wird's meist grau, aber trocken bis 20 Grad. Übermorgen am Montag auch Nebel, viele Wolken, später auch mal aufgelockert und größtenteils trocken bis 19 Grad maximal. Es ist 7.03 Uhr. 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Da ist soweit alles frisch und frei. Euch eine gute und vor allem sichere Fahrt. Die Flitzerblitzer, die stehen auf der A24 Richtung Hamburg zwischen Zarrentin und Gallin und Richtung Berlin hinter Mainburg. B5 in Velan Richtung Ludwigslust. B105 in Altheide Richtung Rostock. B91 in Lutheran Richtung Parchim. B98 in Kleintreibow Richtung Wesenberg. Am Ortsausgang Genies Richtung Patzig. In Lübeck, Stockelsdorfer Straße stadtauswärts. Neujabel Richtung Wurmser Hof. Dann in Rostock, Röversheger Chaussee stadteinwärts an der Vorpommernbrücke. Zwischen Röbel und Sitohöhe Schampermühle. Am Ortseingang Stegelitz aus Temmen kommt. Und Wismar Philosophenweg stadtauswärts. Habt ihr auch noch welche gesehen? Dann ruft euch bei uns auf der Studio-Hotline. Das ist die 0381 49 78 110. Denn keiner meldet mehr. Aktuelle Flitzerblitzer.
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4: Ja, wir sind euer Feiertagsteam, unser Samstagsteam. Axel Prokop ist in den Nachrichten. Guten Morgen.
2: Moin, moin, und Elisabeth Reinhold im Studio.
4: Und das Lustige ist ja immer, wenn man auch an so einem Feiertag oder auch am Wochenende so früh aufsteht und dann so Gespräche führt.
2: Ich liebe das an der Tankstelle. So, wenn du so zwischen 5 und 6 da bist oder Klassiker, gehst dann hin und sagst, oh, ich hätte noch einen Kaffee gerne und wir. Na, und Feierabend oder geht's los? Ich so, geht's los. Und bei dir? Oh, Feierabend. Ist auch schön. Ich liebe diese Gespräche.
4: Ja, es ist auch schön, da ist man auch ganz kommunikativer. Ja. Als wenn man dann mittags hingeht, dann sagst du Hallo und Tschüss.
2: Genau.
4: Euch einen schönen Feiertag. Kommt gut in diesen Samstag, in diesen 3. Oktober. Wir sind bei euch.
2: Auf jeden Fall.

0: euch einen schönen Feiertag. Ihr hört Ostseewelle, es ist der 3. Oktober, 7.11 Uhr haben wir es und der Herbst hat ja wirklich mit viel Geldsegen begonnen. Ne? 50 Millionen Euro sind nach Nordwestmecklenburg gegangen, fetter Lottogewinn. Und ich weiß, man soll das ja nicht sagen, wenn man was gewonnen hat, weil man danach so viele Freunde hat.
1: Ja.
0: Aber Axel, wir kennen uns ja jetzt auch schon über 10 Jahre. Ich habe Euro-Jackpot gespielt gestern Abend, habe heute Morgen eine Gewinnbenachrichtigung bekommen.
1: Oh, ich meine, war 91 Millionen im Euro-Jackpot, ne?
0: Ja. Ja. 9,40 Euro waren es.
1: Okay.
0: Also ich lade dich heute Morgen auf einen Kaffee ein.
1: Das reicht auf jeden Fall, das können wir mal. Ich hab auch nichts, kein Treffer.
0: Naja, immer die anderen, ne?
1: Ja, aber dafür ist der Euro-Jackpot jetzt bei 120
0: genau,
1: Millionen.
0: Genau, er wurde nicht geknackt. 120 Millionen Euro sind jetzt drin, mehr geht wirklich nicht, prall gefüllt. Aber immerhin über 500.000 Euro sind auch zweimal nach Hessen gegangen und nach Niedersachsen. Dänemark und Polen hat auch abgestaubt. Aber so 120 Millionen mal nach Mecklenburg-Vorpommern, bin ich
1: nicht
0: auch
1: schlecht.
0: Mal dafür, ne? Das war ja dann der Rekord, so an Geldgewinn hier bei uns im Land. Kommt auf jeden Fall gut in diesen Feiertag, egal ob mit Lottogewinn oder nicht. Hauptsache, wir haben uns, wir sind gesund und munter.
1: Du musst auch alles schön reden.
0: Ja, ist doch so.
1: Nee, hast du
0: doch
1: aber
0: freuen.
1: Recht.
0: Euch einen schönen Start in den Tag. Ostseewelle hier.
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2: Ja, Oberamtsrat Alfred Klausen in seinem mehr als wohlverdienten Wochenende?
3: Morgens, Alfred. Na, wie ist?
2: Naja, muss ja, ne?
3: Das klingt ja nicht so fröhlich.
2: Heute ist der erste Samstag im Monat.
3: Ja, genau.
2: Scheißtag.
3: Wie bitte?
2: Na, der erste Samstag im Monat ist immer schlimm.
3: Wieso?
2: Na, weil es da eine Vereinbarung zwischen Ella und mir gibt, dass ich da im Haushalt helfe.
3: Okay.
2: Ja, und heute ist es wieder soweit. Ich bin dran.
3: Das ist krass. Alfred, den ganzen Tag im Haushalt?
2: Ja, nicht den ganzen Tag.
3: Sondern halber Tag?
2: Nee.
3: Eine Stunde?
2: Nee.
3: 15 Minuten?
2: Viel zu viel.
3: Sondern?
2: Müll rausbringen.
3: Alfred, wie bitte?
2: Naja, das dauert hin und zurück 4 Minuten.
3: Und deswegen machst du so ein Theater?
2: Sag mal, weißt du, wie anstrengend das ist?
3: Oh, dringendes Besprechungskäffchen.
2: Bingo.
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Schönen guten Morgen beim ersten, zweiten, vielleicht ja auch schon dritten Käffchen. Vielleicht seid ihr heute auch fleißig und habt nicht frei am Feiertag, sondern schuftet ein bisschen. Ostseewelle begleitet euch, aber auch wenn ihr ganz entspannt jetzt in den Tag startet, all eure Lieblingshits immer hier am Start. 7.25 Uhr ist es, 5 Minuten vor 7:30 jetzt hier mit Queen aus den 90ern. You Don't Fool Me. Euch einen schönen Start in den Tag mit Ostseewelle.

0: Ostseewelle hier, 7.28 Uhr, 8:02. Gleich geht's hier weiter mit der meisten Musik, mit allen aktuellen Hits. Frischer neuer Hit Baby Rexha, New Religion zum Wachwerden und dazu kultig aus den 80ern, Sandra mit Maria Magdalena. Und natürlich gibt's für euer Feiertagswochenende auch richtig coole Ausflugstipps, total regional. Da wisst ihr direkt, was bei eurer Haustür davor passiert um die Ecke. Bleibt bei Ostseewelle.
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0: Es ist 7.30 Uhr. Ihr hört Ostseewelle mit dem Guten Morgen-Update um 7:30. Axel Prokoff hat die Schlagzeilen für euch.
6: Die Ueckermünder Eisengießerei schließt zum Ende des Jahres. Das hat die Breidengruppe als Betreiber mitgeteilt. Rund 300 Menschen verlieren ihren Job. Aber die Eisengießerei im nahen Torgelow will einige Mitarbeiter übernehmen. Hier gibt es derzeit Aufträge bis zum Jahr 2030. Zu den Feierlichkeiten zum Tag der Deutschen Einheit treffen sich die politischen Spitzen heute in Bremen. Nach einem Gottesdienst und dem Festakt gibt es ein großes Bürgerfest. Rund 400.000 Besucher werden erwartet. Auch im September war fast jeder zweite Fernzug der Deutschen Bahn verspätet unterwegs. Die Pünktlichkeitsquote lag im Fernverkehr im vergangenen Monat bei nur 52%. Das ist der zweitschlechteste Wert des Jahres.
0: Alles, was heute Morgen wichtig ist, in einer halben Stunde wieder in unseren Ostseewelle-Nachrichten um 8 und jederzeit auch zum Nachhören in der knallroten Ostseewelle-App. Schauen wir aufs Wetter an diesem Feiertagswochenende, heute der 3. Oktober. Wettertechnisch ein ruhiger Herbsttag. Zwischen 6 und 10 Grad haben wir aktuell. Dazu kann es stellenweise ganz schön neblig sein. Sobald sich der Nebel verzieht, zeigt sich aber die Sonne, die Sonnenscheindauer. Liegt zwischen 5 und 7 Stunden. Dazu begleiten uns ein paar Wolken. Es kann einen kurzen Regenfusch geben. Ansonsten größtenteils trocken bis 21 Grad maximal. Der 2-Tage-Trend. Morgen am Sonntag geht es auch recht neblig los. Wird dann recht grau, aber trocken um 20 Grad. Und übermorgen am Montag bis 19 Grad maximal. 7.32 Uhr. 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Es ist wirklich stellenweise ganz schön neblig, zum Teil mit Sichtweiten unter 20 Metern. Fahrt überall schön vorsichtig. Flitzerblitzer. Die stehen auf der A24 Richtung Hamburg zwischen Zarrentin und Galin und Richtung Berlin hinter Mainburg. B5 in Fehlahn Richtung Ludwigslust. B105 in Altheide Richtung Rostock. B91 in Lutheran Richtung Parchim. B098 in Kleintreibow Richtung Wesenberg. Am Ortsausgang Nies Richtung Patzig. In Lübeck, Stockelsdorfer Straße stadtauswärts, Neujabel Richtung Wurmser Hof. Dann in Rostock, Rüberseger Chaussee stadteinwärts an der Vorpommernbrücke, zwischen Röbel und Sito-Höhe Schampermühle und Wismar Philosophenweg stadtauswärts. Habt ihr auch noch welche gesehen? Dann ruft euch bei uns auf der Studio-Hotline. Das ist die 0381 49 78 110. Denn keiner meldet mehr. Aktuelle Flitzerblitzer.
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0: Mit Axel Prokoff in den Nachrichten.
6: Ein schönes Wochenende auch gewünscht, nicht nur Feiertag.
0: Elisabeth Reinhold. Elisabeth Reinhold, moin.
6: Oh Gott.

0: 7.43 Uhr, ihr hört Ostseewelle am Feiertag und es ist Wochenende. Und ja, wenn ihr noch nichts vorhabt, dann haben wir genau die richtigen Tipps für euch. Total regional.
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0: Ja, hier bei uns vom Stettiner Haff bis zu Müritz ist eine ganze Menge los. In Malchow an der Seenplatte freuen sich alle auf das große Brückenfest heute. Direkt an der historischen Drehbrücke gibt's für groß und klein viel zu erleben. Die Kinder können Laternen für den Lampignon-Umzug basteln und sich schminken lassen. Die Skilieder treten auf. Es gibt eine Modenschau und vieles mehr. Um 16 Uhr geht's los und um 20 Uhr steigt dann auch noch ein tolles Feuerwerk in den Abendhimmel. Im Peenetal in Schwinge wird heute der schwerste Kürbis der Region gesucht, auf dem Hofherbstfest. Bei der Firma Pommern Natura gibt's das dazu auch noch eine Technikschau und noch eine Kinderolympiade. Da können die Kleinen beim Gummistiefelweitwurf und Eierlaufen gegeneinander antreten. Und schon um 16 Uhr ist dann zusätzlich noch Party angesagt. Und in Karlshagen auf Usedom lädt heute ein Herbstmarkt zum Schlendern ein. Ab 11 Uhr ist der Strandvorplatz hier auf und dann dreht sich das Riesenrad und in den Buden werden Bratwurst und Co. gebrutzelt. In Zinnowitz steht der Tag der Vereine an mit Tanz- und Karnevalsaufführungen und dazu natürlich auch jede Menge Live-Musik.
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0: Ostseewelle am Feiertag, der Tag der Deutschen Einheit, der 3. Oktober heute. Und an diesem Wochenende sind 300 Schafe los im Landkreis Nordwestmecklenburg. Was da abgeht und warum die besonders gut hören kann, das hört ihr in der nächsten halben Stunde, gleich nach 8 hier bei Ostseewelle. Dazu die meiste Musik mit allen aktuellen Hits, Ray Dalton mit Blood Running dabei und auch frischer neuer Hit von Tiffany Harris, Vertigo, bleibt bei Ostseewelle.
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6: Eisengießerei Ueckermünde schließt. Feierlichkeiten zum Tag der Deutschen Einheit in Bremen. Das Gutmorgenwetter mit Elisabeth.
0: Jetzt noch Nebel, später Sonne und Wolken bis 21 Grad.
6: Guten Morgen, ich bin Axel Prokopf. Für über 300 Mitarbeiter in Ueckermünde war der Tag vor dem Feierabend kein guter Tag. Sie haben erfahren, dass ihr Betrieb zum Jahresende geschlossen wird, die Eisengießerei Ueckermünde. Ostseewelle-Reporter Ingo Lorenz.
7: Erst voriges Jahr hatte der Autozulieferer Breiden das Werk in Ueckermünde übernommen. Hier werden Gussteile für Bremsen produziert. Schon vor Monaten hatte es geheißen, es müssten neue Kunden her. Die Gießerei in Ueckermünde sei nicht genug ausgelastet. Offenbar sind nicht genug neue Aufträge hereingekommen. Es soll nun einen Sozialplan geben. Es gibt aber auch einen Hoffnungsschimmer. Die Gießerei in Torgelow sagt, sie kann noch Fachleute gebrauchen und würde Mitarbeiter übernehmen.
6: In Barth im Kreis Vorpommern-Rügen wurde eine schwangere Frau von einem Radfahrer erfasst. Die 25-Jährige wollte am Nachmittag in die lange Straße einbiegen. Der Radfahrer konnte nicht mehr ausweichen und krachte gegen die Frau. Sie stürzte und der Radfahrer fuhr dann einfach davon. Die schwangere Frau wurde verletzt mit einem Rettungswagen in das Helios-Hanse-Klinikum nach Stralsund gebracht. Die Polizei hofft jetzt auf Zeugenhinweise, um den flüchtigen Radfahrer zu finden.
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6: Deutschland feiert den Tag der Deutschen Einheit. Dazu werden die politischen Spitzen heute in Bremen erwartet. Nach einem ökumenischen Gottesdienst im Dom versammeln sich die Gäste aus Politik, Wirtschaft, Kirchenkultur, im Konzerthaus die Glocke zum offiziellen Festakt. Der Feiertag wird dann mit einem großen Bürgerfest gefeiert. Bremen erwartet hier rund 400.000 Besucher. Die angestrebte Freigabe von Ölvorräten durch die G7-Staaten stellt kein Risiko für die Energieversorgung dar, das sagte Wirtschaftsministerin Katharina Reiche. Über 4 Monate mobilisieren die 7 Industrienationen 100 Millionen Barrel. Dabei bleibt jederzeit ausreichend Reserve zur Sicherung der Versorgung im System, so Reiche. In den vergangenen 50 Jahren ging die Internationale Energieagentur nur 6 Mal an die Reserven. Das zeigt, wie schwierig die Lage aktuell ist. Wann immer etwas Wichtiges passiert, ihr hört es sofort bei Ostseewelle und jetzt das Guten Morgenwetter mit Elisabeth.
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0: Zwischen 6 und 10 Grad haben wir aktuell bei uns in Mecklenburg-Vorpommern. Dazu ist es wirklich ganz schön neblig und auch zugezogen und grau. Im Laufe des Tages zeigt sich aber immer wieder die Sonne, aktuell auch schon in der Küstenregion. Die Sonnenscheindauer liegt zwischen 5 und 7 Stunden. Dazu bleibt es größtenteils trocken und bis zu 21 Grad sind heute drin. Der 2 Tage. Trend. Morgen am Sonntag erst Nebel, zweite Tageshälfte dann trocken, zwischendurch aufgelockert bis 20 Grad. Übermorgen am Montag bis 19 Grad. Es ist 8.03 Uhr. 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Landkreis Rostock, B105, gibt es eine Vollsperrung zwischen Bad Doberan und Reddelich. Wegen eines Unfalls, Polizei und Feuerwehr sind schon vor Ort und fahren am besten über Steffenshagen. Dann Landkreis Uckermark, eine Meldung aus dem Verkehr. Da ist der Hügelmarathon, eine Radtour in Prenzlau. Fahrt da schön vorsichtig und streckenweise ist es wirklich ganz schön neblig mit Sichtweiten unter 20 Metern. Fahrt überall schön vorsichtig und denkt auch an euer Licht. Flitzerblitzer, die stehen auf der A24 Richtung Hamburg zwischen Zarrentin und Galin und Richtung Berlin hinter Mainburg. B5 in Velan Richtung Ludwigslust. B191 in Lutheran Richtung Parchim. B98 Klein-Treibow Richtung Wesenberg. Am Ortsausgang Genies Richtung Patzig. Neujabel Richtung Wurmserhof. Dann in Rostock-Röversheger Chaussee stadteinwärts an der Vorpommernbrücke. Zwischen Rübel und Sito, Höhe Schampermühle und Wismar Philosophenweg stadtauswärts. Habt ihr auch noch welche gesehen? Dann ruft euch bei uns auf der Studio-Hotline. Das ist die 0381 49 78 110. Denn keiner meldet mehr. Aktuelle Flitzerblitzer.
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0: Wir sind euer Feiertagsteam. Axel Prokop ist in den Nachrichten.
6: Hochtierende Wochenende. Elisabeth Reinhold im Studio.
0: Kuckuck. Ist ja auch schon wieder gemein, dass ein Feiertag auf dem Samstag fällt, ne?
6: Ja.
0: Ich meine, ist arbeitgeberfreundlich, aber nicht arbeitnehmerfreundlich. Ja. Aber gut.
6: Ländern wie Spanien und Großbritannien wird es immer nachgeholt, wenn es auf dem Wochenende fällt.
0: Das ist eine schöne Idee. Denkt aber, glaube ich, nicht unser Chef. Ja, euch einen schönen Start in diesem Tag. Jetzt hier David Guetta and Murray mit Baby Don't Hurt Me.

0: wirklich die Schafe los. Ihr hört Ostseewelle und in Großstieten bei Wismar. Da treffen sich das ganze Wochenende jede Menge Schäfer. Und mittendrin ist André. Erzähl mal, was macht ihr da genau?
1: Hallo, hallo. Bei uns dreht sich alles um die Schafe und das persönliche Wohl aller. Wir haben das Bundesleistungshüten das erste Mal in Mecklenburg-Vorpommern. Also alles, was mit Schäferhunde zu tun hat. Und die Schäfer, die sich das ganze Jahr über qualifiziert haben, die messen sich über dieses Wochenende hinaus.
0: Bundesleistungshüten, wie können wir uns das denn vorstellen? Wie läuft denn das ab?
1: Da haben wir 300 Schafe hier. Das gibt verschiedene Parcours. Es wird immer ein Hund bewertet mit dem Schäfer zusammen. Die Hunde müssen die in verschiedene Parcours führen, die Schafe. Sie müssen in Ruhe fressen. Und dann gibt es einen Verkehrsteil dabei und verschiedene Parcours eben. Und das wird dann alles bewertet. Sie kriegen dann auch Punktabzug. Das ist also höchst interessant, das mal zu sehen. Das ist über eine ganze Strecke. Das ist ein von 4 Hektar ist das ganze Gelände groß, wo die Schafe dann dort geleitet werden. So, und das geht dann ein Schäfer nach dem anderen und dann werden die Besten dann ja von den Besten geehrt am Sonntag.
0: Und wir wissen, dass Schäfer auch gut feiern können.
1: Ja, das auf jeden Fall. Das können die. Aber das können wir, glaube ich, alle. Und deswegen, wir freuen uns alle groß. Oft geht 20 Uhr die große Party los in der Sporthalle Großstieten mit Alexander Stut von Ostseewelle. Und der macht so richtig Party, wie wir ihn ja alle kennen. Und da freuen wir uns alle schon sehr drauf.
0: Na klar, mit unserem Ostseewelle-Party-DJ Alex Stut ist immer ordentlich was los. Das ganze Wochenende, also in Großstieten, das Bundesleistungshüten. Da wünschen wir euch natürlich ganz viel Spaß und auch heute Abend ordentlich beim Schäferball. André, ich sag hoch die Hände.
1: Wochenende.

0: rein in den Feiertag mit Ostseewelle. Es ist 8.28 Uhr, 8:28, 8:59 in Borrentin, direkt an der B194 im Landkreis Mecklenburgische Seenplatte. Wird auch schon fleißig aufgebaut. Da ist heute der dritte Kunsthandwerkermarkt. Und ab 9 Uhr geht es dann da auch richtig los. Natürlich mit Ostseewelle im Ohr. Die meiste Musik mit allen aktuellen Hits. Mit einer Frau, die letztes Jahr bei Heidi Klums Halloween Party mittendrin war in New York. Sie ist da als Miss Piggy gegangen. Aus dies gibt's in der nächsten halben Stunde The Art of Letting Go und dazu entdecken wir die neue Nummer von Kamrat, Love Sober, hier bei Ostseewelle.
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0: 8:30 Uhr, ihr hört Ostseewelle mit dem guten Morgen-Update um 8:30 Uhr. Axel Prokop hat die Schlagzeilen für euch.
8: Die Ueckermünder Eisengießerei schließt zum Ende des Jahres, das hat die Breitengruppe als Betreiber mitgeteilt. Rund 300 Menschen verlieren ihren Job, aber die Eisengießerei im nahen Torgelow will einige Mitarbeiter übernehmen. Hier gibt es derzeit Aufträge bis zum Jahr 2030. Zu den Feierlichkeiten zum Tag der Deutschen Einheit treffen sich die politischen Spitzen heute in Bremen. Nach einem Gottesdienst und dem offiziellen Festakt gibt es ein großes Bürgerfest. Rund 400.000 Besucher werden in Bremen erwartet. Auch im September war fast jeder zweite Fernzug der Deutschen Bahn verspätet unterwegs. Die Pünktlichkeitsquote lag im Fernverkehr im vergangenen Monat bei nur 52%. Das ist der zweitschlechteste Wert des Jahres.
0: Alles, was heute Morgen wichtig ist, in einer halben Stunde wieder in unseren Ostseewelle-Nachrichten um 9 und jederzeit auch zum Nachhören in der knallroten Ostseewelle-App. Schauen wir aufs Wochenendwetter und Feiertagswetter hier bei Ostseewelle. Temperaturen haben wir aktuell zwischen 7 und 10 Grad. Dazu ist es stellenweise ganz schön neblig. In der Küstenregion zeigt sich schon so ein bisschen die Sonne, ansonsten eher zugezogen und grau. Im Laufe des Tages gibt es aber einen freundlichen Sonne-Wolken-Mix. Es bleibt größtenteils trocken bis 21 Grad und die Sonnenscheindauer liegt zwischen 5 und 7 Stunden. So ein bisschen was geht heute also doch. Der Zwei-Tage-Trend. Morgen am Sonntag geht es auch erst ganz schön neblig los. Es wird ein recht grauer Tag, es bleibt aber trocken bis 20 Grad. Übermorgen am Montag Sonne, Wolken, stellenweise so ein bisschen Regen bis 19 Grad. Es ist 8.32 Uhr. 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Eine Info aus dem Landkreis Rostock, B105, da eine Vollsperrung zwischen Bad Doberan und Reddelich. Gab es einen Unfall, Polizei und Feuerwehr sind für euch vor Ort. Aber umfahren müsst ihr das Ganze am besten über Steffenshagen, ist noch wirklich voll gesperrt. Dann streckenweise ganz schön neblig bei uns, mit Sichtweiten unter 20 Metern, fahrt überall schön vorsichtig. Flitzerblitzer stehen auf der A24 Richtung Hamburg zwischen Zarentin und Galin und Richtung Berlin hinter Mainburg. B5 in Velan Richtung Ludwigslust. B105 in Altheide Richtung Rostock und B91 in Lutheran Richtung Parchim. B98 in Kleintreibow Richtung Wesenberg, am Ortsausgang Genies Richtung Patzig, Lübeck, Stockelsdorfer Straße stadtauswärts, in Neujabel Richtung Wosmerhof, in Rostock Rüversheger Chaussee stadteinwärts an der Vorpommernbrücke, zwischen Röbel und Sito Höhe Schampermühle und Wismar Philosophenweg stadtauswärts. Habt ihr auch noch welche gesehen? Dann ruft euch bei uns auf der Studio-Hotline. Das ist die 0381 49 78 110. Denn keiner meldet mehr. Aktuelle Flitzerblitzer.
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0: Mit Axel Prokop heute in den Nachrichten.
8: Einen schönen Samstag.
0: Ich bin Elisabeth Reinhold und es ist doch schön, wenn man sich über die kleinen Dinge freut. Man muss ja aus dem Nähkästchen plaudern. Ich konnte Axel Prokop gerade bei einem kleinen technischen Problem helfen, weil ich eine Tastenkombination wusste.
8: Zwei Tasten auf einmal gedrückt. Oh. Ja, auf den Trick musst du erstmal kommen.
0: Und da sagt man immer Frauen und Technik.
8: Das habe ich nicht gesagt.
0: Ich weiß, du nicht, aber andere. Also, freuen wir uns drüber.
8: Drück jetzt auch mal die Musik.

0: Aus Saro im Landkreis Mecklenburgische Seenplatte macht es jeden Tag. Sie hört Ostseewelle in der Zahnarztpraxis im Buro, arbeitet da und klar, morgens geht's als erstes an. 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
1: Hallöchen, das ist mein Name. Auf der A20 Richtung Neubrandenburg, kurz vor der Baustelle. Da sitzt ein Schwan am Fahrbahnrand.
0: Oh, danke dir. Also Vorsicht bitte auf der A20 Baustelle Neubrandenburg, ein Schwan am Fahrbahnrand. Fahrt überall schön vorsichtig mit Ostseewelle im Ohr.

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6: Warener Herrenseebrücke wird teilweise freigegeben. Fly Dubai Co-Pilot hatte Flugverbot in Heimatland. Das Guten Morgenwetter mit Elisabeth.
7: Sonne und Wolken bis 21 Grad.
6: Guten Morgen, ich bin Axel Prokopf. Heute ist ein großer Tag für die wohl aktuell größte Problembrücke unseres Landes. Die Herrenseebrücke in Waren an der Müritz wird ab heute wieder für den Verkehr freigegeben. Aber es gibt Einschränkungen. Ostseewelle-Reporter Alexander Stut.
8: Viele Einwohner in Waren atmen auf, denn mit der Brückenfreigabe werden die Wege von der Innenstadt zum Müritz-Klinikum oder zum Bahnhof wieder kürzer. Für Lkw und Busse bleibt die Herrenseebrücke aber weiter tabu, denn die Fahrzeuge dürfen maximal 3,5 Tonnen wiegen und 3,30 Meter hoch sein. Also kommt auch die Freiwillige Feuerwehr nur mit kleineren Einsatzfahrzeugen durch. Die 1976 in Waren eröffnete Brücke wird weiter mit Sensoren überwacht. Wenn es keine Auffälligkeiten gibt, können auch bald Fahrzeuge mit einem Gesamtgewicht von bis zu 9 Tonnen sie nutzen.
6: Zum Tag der Deutschen Einheit gibt es heute auch hier bei uns im Land einige Veranstaltungen. In Schwerin startet um 11 Uhr ein Stadtrundgang auf den Spuren der Revolution unter dem Titel Schwerin erinnert sich. In Neubrandenburg spielt die Philharmonie am Nachmittag ein Konzert und um 19.30 Uhr steigt das XXL-Strandfeuerwerk von Usedom in den Himmel. Das zieht von Ostseebad zu Ostseebad, von Ahlbeck bis Karlshagen. Die bundesweiten Feierlichkeiten zum Tag der Deutschen Einheit finden heute in Bremen statt.
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6: Auch im September war fast jeder zweite Fernzug der Deutschen Bahn verspätet unterwegs. Die Pünktlichkeitsquote lag im Fernverkehr im vergangenen Monat bei nur 52%. Das ist der zweitschlechteste Wert des Jahres. Vor allem der schlechte Zustand vieler Strecken bremst die Bahn weiter aus. Übrigens, ein Zug wird erst ab 6 Minuten zu spät als unpünktlich gezählt. Der Co-Pilot, der den Piloten des Fly-Dubai-Flugs nach Tel Aviv verletzt haben soll, ist wegen Sicherheitsbedenken aus einem früheren Job bei einer Airline im Oman entlassen worden. Laut US-Medien soll er von Oman Air suspendiert worden sein und durfte in seinem Heimatland nicht mehr fliegen. Er sei als Sicherheitsrisiko eingestuft worden, weil bei ihm extremistisches Material gefunden wurde. Warum er jetzt trotzdem im Cockpit sitzen durfte, ist unklar. Der Mann soll versucht haben, eine Fly-Dubai-Maschine mit vielen Israelis an Bord zum Absturz zu bringen. Wann immer etwas Wichtiges passiert, ihr hört es sofort bei Ostseewelle und jetzt das Guten Morgenwetter mit Elisabeth.
7: Einen wunderschönen guten Morgen. 7 Grad haben wir aktuell in Rostock-Gelsdorf. 8 Grad sind es in Ludwigslust im Schlosspark und bis zu 21 Grad sind heute drin. Es ist hier und da noch ganz schön neblig jetzt am Morgen, aber im Laufe des Tages zeigt sich überall die Sonne. Die Sonne scheint dauerhaft. Liegt bei bis zu 7 Stunden. Ein paar Wolken begleiten uns, es bleibt aber größtenteils trocken. Zum Nachmittag kann es nur mal so einen kleinen Husch geben. Der Zwei-Tage-Trend sieht ähnlich aus. Morgen am Sonntag erst Nebel, dann Sonne, Wolken bis 20 Grad. Übermorgen am Montag bis 21 Grad. 9.03 Uhr. 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Landkreis Rostock, B105, eine Vollsperrung zwischen Bad Doberan und Redelich. Da gab es einen Unfall. Polizei und Feuerwehr sind vor Ort und fahren geht am besten über Steffenshagen. Ansonsten streckenweise wirklich noch ganz schön neblig. Fahrt überall schön vorsichtig. Flitzerblitzer stehen auf der A24 Richtung Hamburg zwischen Zarentin und Galin und Richtung Berlin hinter Mainburg. B5 in Velan Richtung Ludwigslust, B105 in Altheide Richtung Rostock, B91 in Lutheran Richtung Parchim, B98 in Kleintreibow Richtung Wesenberg, am Ortsausgang Genies Richtung Patzig, in Lübeck-Stockelsdorfer Straße stadtauswärts, Neujabel Richtung Wosmerhof, in Rostock-Röversheger Chaussee stadteinwärts an der Vorpommernbrücke, zwischen Röbel und Sito-Höhe Schampermühle und Wismar Philosophenweg stadtauswärts. Habt ihr auch noch welche gesehen? Dann ruft euch bei uns auf der Studio-Hotline. Das ist die 0381 49 78 110. Denn keiner meldet mehr. Aktuelle Flitzerblitzer.
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7: Mit Axel Prokop heute in den Nachrichten.
6: Einen schönen Tag der Deutschen Einheit gewünscht.
7: Ich bin Elisabeth Reinhold, moin, und eine WhatsApp ist reingekommen von Erik aus Schwerin.
9: Hey liebe Ostseewelle-Hörer, wir veranstalten heute ein kostenloses Hip-Hop-Festival für Kinder und Jugendliche auf dem Bertha-Klingberg-Platz von 12 bis 22 Uhr mit sämtlichen kostenlosen Aktivitäten, zum Beispiel Graffiti-Workshop, Tanzschule Schlebusch ist dabei mit ihrem Workshop. Wir haben Essen dabei von Mr. Corndog und sämtliche mehr Sachen, Tombola, wo alle Einnahmen gespendet werden an das Kinderhospiz Fridolin. Also kommt alle herzlich gleich vorbei. Wir freuen uns auf euch.
7: Cool. Hip-Hop-Festival heute in Schwerin und noch mehr coole Veranstaltungstipps gibt's um 9.45 Uhr total regional hier bei

0: geht's ins Wochenende, auf geht's in den Feiertag mit Ostseewelle und der perfekte Start in den Tag, der gelingt natürlich hier immer mit unseren beiden aus dem Guten Morgen mit Andrea Sparmann und Uwe 169,5 Wollitzer.
1: Hallo, moin. Wunderschönen guten Morgen,
2: na?
1: Hallo Elisabeth.
2: Hallo alle Mann, moin, Käffchen mitgebracht.
0: Oh,
2: und
0: danke.
2: Es gibt natürlich wie immer auch ein Highlight aus dem Guten Morgen, wobei wir hatten ja ganz schön viele diese Woche, ne?
1: Ja, Mittwoch haben wir euch zum Beispiel Bryan Adams präsentiert, der ist ja nach Rostock gekommen. War ausverkauft das Konzert, aber ihr habt ja durch Ostseewelle euch noch Tickets gesichert und es war ein großartiger Abend.
3: Very happy to be back in Rostock tonight.

0: mega. Für mich ist ein Traum in Erfüllung gegangen. Ich danke Ostsee, weil kann ich das mal live erleben. Also, vielen Dank.
1: 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Und wann der Ticketvorverkauf beginnt, das hört ihr dann, wenn es soweit ist, hier bei Ostseewelle.
2: Und wir hatten mal wieder jede Menge Spaß mit euch in dieser Woche. Ein Thema hat euch richtig angesprochen. Haben eure Geräte einen Namen? Uwe, dein Rasenmäher-Roboter heißt nochmal?
1: R2-Mäh-2, also von R2-D2 hier von Star Wars.
2: Mhm. Aber ihr wart auch sehr originell.
3: Wir haben unseren Saug- und Wischroboter Helene Wischer genannt.
4: Unser Rasenmäher-Roboter heißt Megatron.
5: Da waren die Kollegen sehr kreativ und haben den Kaffeeautomaten Brüoncy genannt.
6: Mein Toaster heißt Toast Malone. Und mein elektrischen Saugapparat, den ich seit einem Jahr habe, heißt Saug Efron.
7: Unser geliebter Airfryer heißt Harry Potter.
8: Also ich habe auch ein Gerät zu Hause, das einen Namen gekriegt hat. Und zwar mein Saugroboter. Der heißt Kerbert.
1: Diese Namen gebt ihr also euren Haushaltsgeräten. Und Ostseewelle gebt ihr hoffentlich den Namen Lieblingsradiosender. Wir würden uns freuen. Jetzt aber erstmal.
9: Yippie, Fendo, Wochenende.
2: Jawohl. Und wir hören uns ab Montag wieder, ab 5.
1: Reingehauen.

0: Feiert Ostseewelle. Am Feiertag ist der 3. Oktober. Natürlich auch hier die meiste Musik mit allen aktuellen Hits für euer Wochenende. Alex Warren mit Fever Dream dabei. Dazu nochmal so ein bisschen Sommersound von Blue Lagoon. Und es gibt richtig coole Veranstaltungstipps für euer Wochenende. Total regional. Um 9.45 Uhr haben wir da eine Verabredung.
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0: Es ist 9.29 Uhr. Ihr hört Ostseewelle mit dem Guten Morgen-Update um 9:30 Uhr. Axel Bruckhoff hat die Schlagzeilen für euch.
4: 10 Monate nach der Sperrung der Herrenseebrücke in Waren an der Müritz wird die wichtige Verkehrsader in einer halben Stunde wieder für den Verkehr freigegeben. Es gibt dann aber noch Einschränkungen. Zunächst wird die Brücke nur für Fahrzeuge geöffnet, die maximal 3,5 Tonnen schwer und 3,30 Meter hoch sind. Zu den Feierlichkeiten zum Tag der Deutschen Einheit treffen sich die politischen Spitzen heute in Bremen. Nach einem Gottesdienst und dem offiziellen Festakt gibt es ein großes Bürgerfest. Rund 400.000 Besucher werden in Bremen erwartet. Der Co-Pilot, der den Piloten des Fly Dubai Terrorflugs nach Tel Aviv verletzt haben soll, durfte in seinem Heimatland nicht mehr fliegen. Er wurde von Oman Air suspendiert, weil bei ihm extremistisches Material gefunden wurde. Warum er jetzt hier trotzdem im Cockpit sitzen durfte, ist unklar.
0: Alles, was heute Morgen wichtig ist, in einer halben Stunde wieder in unseren Ostseewelle-Nachrichten um 10 und jederzeit auch zum Nachhören in der knallroten Ostseewelle-App. Schauen wir aufs Wochenendwetter. Ja, ein herbstlicher Tag bei uns. Temperaturen, die liegen aktuell zwischen 9 und 12 Grad. Bis zu 21 Grad kann es werden. Stellenweise ist es noch etwas neblig, aber der Nebel, der verzieht sich so in der nächsten Stunde ungefähr. Dann wirklich überall ein freundlicher Sonne-Wolken-Mix. Die Sonnenscheindauer liegt bei bis zu 7 Stunden. Dazu bleibt es größtenteils trocken. Der Zwei-Tage-Trend. Morgen am Sonntag wird es recht grau, dazu aber trocken bis 20 Grad. Übermorgen am Montag bis 19 Grad. Es ist 9.31 Uhr. 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Streckenweise noch recht neblig, fahrt überall schön vorsichtig und denkt natürlich auch an euer Licht. Landkreis Stadtverkehr Rostock, Stau auf dem Schmaler Damm zwischen Schmal und Groß-Klein, da so 10 Minuten mehr einplanen. Klar, das ganze Wochenende ja die große Rassehunde-Ausstellung. Flitzerblitzer stehen auf der A24 Richtung Hamburg zwischen Zarrentin und Gallin und Richtung Berlin hinter Mainburg. B5 in Villahan Richtung Ludwigslust, B105 in Altheide Richtung Rostock, B91 in Lutheran Richtung Parchim, B98 in Kleintreibow Richtung Wesenberg, am Ortsausgang Genies Richtung Patzig, in Lübeck Stockelsdorfer Straße stadtauswärts, Neujabel Richtung Wosmerhof, in Rostock-Röbersäger Chaussee stadteinwärts an der Vorpommernbrücke, zwischen Röbel und Sito-Höhe Schampermühle und in Wismar Philosophenweg stadtauswärts. Habt ihr auch noch welche gesehen? Dann ruft euch bei uns auf der Studio-Hotline. Das ist die 0381 49 78 110. Dann keiner meldet mehr. Aktuelle Flitzerblitzer.
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0: Prokop von den Nachrichten.
4: Hi, hi.
0: Ich bin Elisabeth Reinhold und hoch die Hände.
4: Wochenende.

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1: Hoch die Hände, Wochenende.
0: Und dazu ja auch noch Feiertag, der 3. Oktober, der Tag der Deutschen Einheit. Heute richtig viel los bei uns. Wenn ihr noch nichts vorhabt und ein paar Tipps braucht, die gibt's jetzt hier. Total regional.
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0: Ja, hier bei uns vom Stettiner Haff bis zu Müritz ist eine ganze Menge los. In Malchow an der Seenplatte freuen sich alle auf das große Brückenfest heute. Direkt an der historischen Drehbrücke gibt's für groß und klein viel zu erleben. Die Kinder können Laternen für den Lampignon-Umzug basteln und sich schminken lassen. Die Skilieder treten auf. Es gibt eine Modenschau und vieles mehr. Um 16 Uhr geht's los und um 20 Uhr steigt dann auch noch ein tolles Feuerwerk in den Abendhimmel. Im Peenetal in Schwinge wird heute der schwerste Kürbis der Region gesucht, auf dem Hofherbstfest. Bei der Firma Pommern Natura gibt es das dazu auch noch eine Technikschau und noch eine Kinderolympiade. Da können die Kleinen beim Gummistiefelweitwurf und Eierlaufen gegeneinander antreten. Und schon um 16 Uhr ist dann zusätzlich noch Party angesagt. Und in Karlshagen auf Usedom lädt heute ein Herbstmarkt zum Schlendern ein. Ab 11 Uhr ist der Strandvorplatz hier auf und dann dreht sich das Riesenrad und in den Buden werden Bratwurst und Co. gebrutzelt. In Zinnowitz steht der Tag der Vereine an mit Tanz- und Karnevalsaufführungen und dazu natürlich auch jede Menge Live-Musik.
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1: Ihr hört Ostseewelle am Wochenende, am Feiertag. Es ist Samstag. Es gibt die meiste Musik mit allen aktuellen Hits für euch. Gleich nach 10 mit einer Band, die eigentlich erst seit diesem Jahr so richtig aktiv ist, aber schon super erfolgreich direkt durchgestartet. Tampa City Self-Aware ist mit dabei und dazu ein absoluter Ohrwurm und einer meiner absoluten Lieblingshits, Taylor Swift, Opalite. Bleibt bei Ostseewelle.
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7: Warener Herrenseebrücke wird teilweise wieder freigegeben. Feierlichkeiten zum Tag der Deutschen Einheit in Bremen. Guten Tag, ich bin Axel Prokopf. Heute ist ein großer Tag für die wohl größte Problembrücke unseres Landes. Die Herrenseebrücke in Waren an der Müritz wird in diesen Minuten wieder für den Verkehr freigegeben. Aber es gibt noch Einschränkungen. Ostseewelle-Reporter Alexander Stut.
8: Viele Einwohner in Waren atmen auf, denn mit der Brückenfreigabe werden die Wege von der Innenstadt zum Müritz-Klinikum oder zum Bahnhof wieder kürzer. Für Lkw und Busse bleibt die Herrenseebrücke aber weiter tabu, denn die Fahrzeuge dürfen maximal 3,5 Tonnen wiegen und 3,30 Meter hoch sein, also kommt auch die Freiwillige Feuerwehr nur mit kleineren Einsatzfahrzeugen durch. Die 1976 in Waren eröffnete Brücke wird weiter mit Sensoren überwacht. Wenn es keine Auffälligkeiten gibt, können auch bald Fahrzeuge mit einem Gesamtgewicht von bis zu 9 Tonnen sie nutzen.
7: In Barth im Kreis Vorpommern-Rügen wurde eine schwangere Frau von einem Radfahrer erfasst. Die 25-Jährige wollte am Nachmittag in die lange Straße einbiegen. Der Radfahrer konnte nicht mehr ausweichen und krachte gegen die Frau. Sie stürzte dann und der Radfahrer fuhr einfach davon. Die schwangere Frau wurde verletzt mit einem Rettungswagen in das Helios-Hanse-Klinikum nach Stralsund gebracht. Die Polizei hofft jetzt auf Zeugenhinweise, um den flüchtigen Radfahrer zu finden.
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7: Deutschland feiert den Tag der Deutschen Einheit. Dazu werden die politischen Spitzen heute in Bremen erwartet. Nach einem ökumenischen Gottesdienst im Dom versammeln sich die Gäste aus Politik, Wirtschaft, Kirche und Kultur, dann im Konzerthaus die Glocke zum offiziellen Festakt. Der Feiertag wird danach mit einem großen Bürgerfest gefeiert. In Bremen werden hier rund 400.000 Besucher erwartet. Im September haben in Deutschland wieder etwas mehr Menschen erstmals einen Asylantrag gestellt. Das Bundesamt für Migration und Flüchtlinge nahm knapp 5.300 Asylanträge entgegen. Im Juli und August waren es weniger als 4.000. Im Jahresvergleich aber gibt es einen Rückgang von 40%. Bundesinnenminister Alexandra Dobrindt spricht mit Blick darauf von einem Erfolg nationaler und europäischer Maßnahmen. Wann immer etwas Wichtiges passiert, ihr hört es sofort bei Ostseewelle und jetzt das Wetter mit Elisabeth.
1: Wir haben heute ein wirklich ruhiges Herbstwetter. Sonne und Wolken wechseln sich ab. Stellenweise haben wir noch ganz schön viel Nebel. Temperaturen heute bis 21 Grad maximal. Aktuell haben wir bei uns in Mecklenburg-Vorpommern Temperaturen zwischen 9 und 12 Grad. Dazu zeigt sich immer wieder die Sonne. die Sonnenscheindauer liegt bei bis zu 7 Stunden. Der Zwei-Tage-Trend. Morgen am Sonntag geht es auch recht neblig los. Im Laufe des Tages kommt ein Sonne-Wolken-Mix. Es bleibt größtenteils trocken bis 20 Grad. Übermorgen am Montag bis 19 Grad. 10.03 Uhr, ihr hört Ostseewelle mit dem besten Verkehrsservice für unser Land. Da hat Patrick was.
0: Moin Moin, liebes Ostseewelle-Team. Es ist hier Nebel ohne Ende und dann fahren einige einfach nur mit der Tagfahrlicht durch die Gegend. Die siehst du erst auf dem letzten Drücker. Damit sie das richtige Licht anschalten, bitte.
1: Ja, wirklich, streckenweise noch ganz schön neblig. Danke dir, Patrick. Dann eine Info aus dem Stadtverkehr Rostock rund um die Hansemesse. Ein paar Minuten mehr einplanen. Daher die große Rassehunde-Ausstellung staut sich da natürlich. Flitzerblitzer stehen auf der A24 Richtung Hamburg zwischen Zarentin und Galin und Richtung Berlin hinter Mainburg. B5 in Villaren Richtung Ludwigslust, B105 in Altheide Richtung Rostock, B91 in Lutheran Richtung Parchim und B98 in Kleintrebbow Richtung Wesenberg. Am Ortsausgang Gnies Richtung Patzig, in Lübeck-Stockelsdorfer Straße stadtauswärts, Neujabel Richtung Wosmerhof, in Rostock-Röversieger Chaussee stadteinwärts an der Frau-Pommern-Brücke, zwischen Röbel und Sito Höhe Schampermühle und Wismar-Philosophenweg stadtauswärts. Habt ihr auch noch welche gesehen? Dann ruft euch bei uns auf der Studio-Hotline, das ist die 0381 49 78 110, denn keiner meldet mehr aktuelle Flitzerblitzer.
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1: Mit Axel Prokop in den Nachrichten.
7: Hallöchen, Elisabeth Reinhold im Studio, unsere große Lottogewinnerin des Tages,
1: ja,
7: heute.
1: Kommt, 9,40 €. Aber dahin, damit könnte ich richtig schön shoppen gehen. Und zwar beim Kinderflohmarkt in Ahrenshagen, in der Nähe von Ribnitzdamm. Gerade hat uns Silvana gerade eine Mail geschickt. Die sind da nämlich noch bis 12 Uhr fleißig. Und das Coole ist, die 11. Klasse der Schule Detmannsdorf Kölzow, die verkaufen noch ein bisschen Kuchen, ne, Zuckerwatte, um die Abikasse aufzufüllen. Also kann man gerne noch mal vorbeischauen.
7: Ja.
1: Allgemein euch wirklich einen schönen Feiertag und ein schönes Wochenende.

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1: Und auch gefühlvoll, aber mit voll Karacho geht's heute ab beim Tonnenabschlagen. Diesmal auf dem Trecker. Wie das funktioniert bei Bart, das hört ihr in der nächsten Ostseewelle halben Stunde gleich nach 11:30. Dazu die meiste Musik mit allen aktuellen Hits, ein ganz frischer neuer Hit. Den gibt's von Hügel und Solto mit American Bam Bam. Bleibt bei Ostseewelle.
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1: Hier ist das Wetter bei Ostseewelle. Wir haben aktuell Temperaturen zwischen 12 und 14 Grad. Im Osten des Landes noch ein bisschen Nebel mit dabei. Ansonsten Sonne-Wolken-Mix. Das bleibt größtenteils trocken heute im Laufe des Tages. Bis zu 21 Grad sind drin. Recht ruhiges Herbstwetter. Zwei-Tage-Trend sieht ähnlich aus. Zwar eher grau. Morgen am Sonntag geht es auch mit viel Nebel in den Tag. Bleibt dann aber trocken bis 20 Grad. Übermorgen am Montag bis 19. Es ist 10.31 Uhr. 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A20 Richtung Neubrandenburg zwischen Altentreptow und Neubrandenburg. Vorsicht bitte, da ist ein Schwan an der Fahrbahn. Der war da heute Morgen schon mal. Anscheinend fühlt er sich da ziemlich wohl, sollte da aber nicht sein. Dann stellenweise noch recht neblig auf den Straßen. Fahrt schön vorsichtig. Und eine Info aus dem Stadtverkehr Rostock. Stockt und staut sich ein bisschen rund um die Hansemesse. Das ganze Wochenende läuft ja da die Rassehunde-Ausstellung. Und die ist natürlich bei allen heiß begehrt. Flitzerblitzer stehen auf der A24 Richtung Hamburg zwischen Zarentin und Galin und Richtung Berlin hinter Mainburg. B5 in Velan Richtung Ludwigslust, B105 in Altheide Richtung Rostock, B91 in Lutheran Richtung Parchim, B98 in Kleintrebow Richtung Wesenberg, am Ortsausgang Gnies Richtung Patzig, Lübeck, Stockelsdorfer Straße stadtauswärts, dann stehen sie in Neujabel Richtung Wosmerhof, Rostock-Rüversheger Chaussee, stadteinwärts an der Vorpommernbrücke, zwischen Röbel und Sito-Höhe Schampermühle und Wismar Philosophenweg stadtauswärts. Habt ihr auch noch welche gesehen? Und dann ruft euch bei uns auf der Studio-Hotline. Das ist die 0381 49 78 110, denn keiner meldet mehr. Aktuelle Flitzerblitzer.
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1: Axel Prokop ist fleißig in den Nachrichten heute.
9: Hallöchen.
1: Ich bin Elisabeth Reinhold. Moin. Euch einen wunderschönen Feiertag und ein schönes Hoch die Hände.

0: feste drauf. Das ist das Motto heute in Spoldershagen bei Bad im Landkreis Vorpommern-Rügen. Ihr hört Ostseewelle, 10.46 Uhr ist es am Tag der Deutschen Einheit, am Feiertag. Und heute geht's den Tonnen an den Kragen in Spoldershagen bei Bad. Da ist Trecker-Tonnenabschlagen angesagt. Um 12 Uhr geht's los, organisiert hat alles Jasmin. Ist bei uns in der Studio-Hotline. Moin!
1: Hallo!
0: Jasmin, es scheint ja wirklich gut zu laufen bei euch. Ihr feiert dieses Jahr schon so ein kleines Jubiläum vom Trecker-Tonnenabschlagen.
1: Da starten wir jetzt das fünfte Jahr in Folge. Es läuft über den Tonnenbund Spoldershagen. Wir versuchen, dass die Treckerfahrer, die halt Pfingsten helfen für die Pferde, dass die halt jetzt auch mal ran dürfen. Die halt nicht immer nur zugucken.
0: Richtig cool. Es ist ja auch einfach cool. Tonnen abschlagen kennen ja auch viele. Aber mit Treckern ist das dann echt auch nochmal next level, ne?
1: Naja, das sind ältere Trecker, also von 1900, was habe ich jetzt den ältesten, 1912. Die fahren im Kreis und hauen auf den, ja, früher war es ein Heringsfass, jetzt nachgebaut. Die machen dann halt ihre drei Könige, das heißt, wenn der ganze Boden raus ist, ist der Bodenkönig, wenn die Stäben rausgefallen sind, ist ein Stäbenkönig komplett außenrum und der Kreuzkönig ist der, wenn alles runter ist. Fahren die ganze Zeit im Kreis, also jeder darf einmal in der Runde drauf einhauen und der König ist, ist König.
0: Coole Sache. 12 Uhr geht's los in Spoldershagen bei Bad im Landkreis Vorpommern-Rügen. Maximalen Erfolg und hoch die Hände.
1: Wochenende.

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9: Warener Herrenseebrücke wieder freigegeben. Fly Dubai Co-Pilot hatte Flugverbot in seinem Heimatland. Guten Tag, ich bin Axel Prokopf. Die Herrenseebrücke in Waren an der Müritz ist eine der wichtigsten Verkehrsadern an der Seenplatte. 10 Monate lang war sie wegen Risse im Beton und verrostetem Stahl voll gesperrt. Heute Vormittag wurde sie wieder teilweise für den Verkehr freigegeben. Nach mehreren Prüfungen wurde entschieden, dass ab sofort wieder Fahrzeuge bis 3,5 Tonnen Gewicht und 3,30 Meter Höhe über die Brücke fahren können. Sie soll aber weiter mit Sensoren überwacht werden, sodass dann künftig Fahrzeuge bis 9 Tonnen sie wieder benutzen können. Auch wenn die Herrenseebrücke in Waren möglichst lange noch halten soll, will das Neustrelitzer Straßenbauamt schon einen Plan für einen Abriss erarbeiten, falls es doch anders kommt als gedacht. Viele bei uns in Vorpommern fahren zum Tanken rüber nach Polen, denn hier ist der Sprit günstiger und ab heute fallen die Preise noch mehr. Denn unser Nachbarland hat eine Übergewinnsteuer für Mineralölkonzerne beschlossen. Hinzu kommen die gesenkte Energiesteuer und ein täglich neu festgelegter Höchstpreis. Die polnische Regierung erhofft sich davon, dass die Preise damit um 30 Cent pro Liter fallen. Heute bis Montag darf Normalbenzin umgerechnet maximal 1,54 Euro kosten, Diesel 1,80 Euro pro Liter. Das hat der polnische Energieminister Motyka angekündigt.
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9: Noch ist unklar, wie es genau bei Galeria Kaufhof weitergeht. Die Warenhauskette hat gestern zum 4. Mal in 6 Jahren Insolvenz angemeldet. Die Gewerkschaft Verdi fordert jetzt schnellstmöglich Klarheit für die rund 12.000 Beschäftigten bei Galeria. Verdi wirft dem Management Fehler vor und auch der Betriebsrat fordert Aufklärung. Trotz der Insolvenz soll der Geschäftsbetrieb in den 83 Filialen vorerst normal weiterlaufen. Der Co-Pilot, der den Piloten des Fly-Dubai-Flugs nach Tel Aviv verletzt haben soll, ist wegen Sicherheitsbedenken aus seinem früheren Job bei einer Airline im Oman entlassen worden. Laut US-Medien soll er von Oman Air suspendiert worden sein und durfte dann in seinem Heimatland nicht mehr fliegen. Er sei als Sicherheitsrisiko eingestuft worden, weil bei ihm extremistisches Material gefunden wurde. Warum er jetzt trotzdem im Cockpit hier sitzen durfte, ist unklar. Der Mann soll versucht haben, eine Fly-Dubai-Maschine mit vielen Israelis an Bord zum Absturz zu bringen. Wann immer etwas Wichtiges passiert, ihr hört es sofort bei Ostseewelle und jetzt das Wetter mit Elisabeth.
1: Wir haben aktuell zwischen 13 und 16 Grad bei uns in Mecklenburg-Vorpommern. In Vorpommern noch etwas zugezogen mit vielen Wolken, ansonsten überall herrlich sonnig. Bleibt trocken, bis zu 21 Grad sind drin. Der Nebel, so ganz langsam verzieht er sich auch in Vorpommern. Und ansonsten der Zwei-Tage-Trend. Morgen am Sonntag geht es auch erstmal so ein bisschen neblig los. Im Laufe des Tages zeigt sich dann aber auch die Sonne. Es zieht sich zwischendurch zu, bleibt trocken bis 20 Grad. Übermorgen am Montag zum Start in die neue Woche sieht es ganz ähnlich aus. Bis 19 Grad maximal. Es ist 11.02 Uhr. 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A20 Richtung Stettin zwischen Altentreptow und Neubrandenburg Nord. Da ja der Schwan, der jetzt inzwischen angefahren ist, liegt auf dem Seitenstreifen. Fahrt da schön vorsichtig. Streckenweise dann noch etwas neblig. Und Stadtverkehr Rostock stockt es ein bisschen Satower Straße stadtauswärts. 10 Minuten mehr einplanen. Flitzerblitzer stehen auf der A24 Richtung Hamburg zwischen Zarentin und Galin. Und Richtung Berlin hinter Mainburg. B5 in Velan Richtung Ludwigslust. B105 in Altheide Richtung Rostock. B191 in Lutheran Richtung Parchim. B198 in Kleintreibow Richtung Wesenberg. Am Ortsausgang Genies Richtung Patzig. In Lübeck-Stockelsdorfer Straße stadtauswärts. Neujabel Richtung Wosmerhof. Rostock-Röversäger-Chaussee stadteinwärts an der Vorpommernbrücke. Zwischen Röbel und Sito-Höhe Champermühle. Und Wismar-Philosophenweg stadtauswärts. Habt ihr auch noch welche gesehen? Dann ruft euch bei uns auf der Studio-Hotline. Es ist die 0381 49 78 110. Denn keiner meldet mehr. Aktuelle Flitzerblitzer.
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1: Mit Axel Prokop in die Nachrichten.
9: Und Elisabeth Reinhold im Studio. Elisabeth, also heute war so erstmals gefühlt richtig herbstfeindlich. So heute Morgen so dieser Nebel überall.
1: Ja.
9: Jetzt hält sich ja teilweise noch. Das sah so richtig, ist schon mal Vorfreude auf Halloween.
1: Ich wollte es gerade sagen, das war so ein bisschen Halloween-Spooky-Stimmung.
9: Ja, ja.
1: Jetzt nochmal der goldene Oktober dann
9: schön,
1: endlich da.
9: Mag ich.
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0: Ostseewelle und da kann Silvester eigentlich einpacken. Denn immer am Tag der Deutschen Einheit, da gibt es das größte Feuerwerk des Jahres. Heute die XXL Strandfeuerwerke auf unserer Insel Usedom. Eine große Tradition und eine echte Feuerwerkskette. Über 42 Kilometer durch 10 Ostseebäder. Christian ist Feuerwerker und hat uns mal verraten, wie besonders so ein XXL Feuerwerk eigentlich ist.
1: Das wird für jeden Ort individuell nach dem Anlass dementsprechend geplant. Heißt, es gibt bei uns auch direkt immer wieder neue Musik, andere Musik und dann wird darauf dementsprechend inszeniert.
0: 10 Ostseebäder mit 10 verschiedenen Feuerwerksteams und am Ende läuft alles wie eine Kettenreaktion. Die XXL Strandfeuerwerke starten heute um 19.30 Uhr in Ahlbeck und ziehen dann innerhalb von 1,5 Stunden bis nach Karlshagen. Wow. Ostseewelle wünscht ganz viel Spaß.

0: Feiertag mit der Familie. 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Gleich nach 11:30 gibt's für euch Country Sound von Dasha mit Austin. Und dazu kultig aus den 80ern. Alpha Will am Start. Bleibt bei Ostseewelle.
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0: Und hier ist das Wetter bei Ostseewelle. Sonne und Wolken wechseln sich immer wieder ab. Bis zu 21 Grad sind drin. Aktuell haben wir so um die 14 Grad. Der 2-Tage-Trend. Morgen am Sonntag geht's wieder neblig los. Danach auch ein Sonne-Wolken-Mix bis 20 Grad. Übermorgen am Montag bis 19 Grad maximal. 11.31 Uhr. 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Soweit alles frisch und frei. Euch eine gute und vor allem sichere Fahrt. Flitzerblitzer stehen auf der A24 Richtung Hamburg zwischen Zarrentin und Galin und Richtung Berlin hinter Mainburg. B5 in Velan Richtung Ludwigslust. B105 in Altheide Richtung Rostock. B91 in Lutheran Richtung Parchim. B98 in Kleintreibe Richtung Wesenberg. Am Ortsausgang Genies Richtung Patzig. In Lübeck Stockelsdorfer Straße stadtauswärts. Neujabel Richtung Wosmerhof. Rostock Rüversheger Chaussee stadteinwärts an der Vorpommernbrücke. Zwischen Rübel und Sito Höhe Schampermühle und Wismar Philosophenweg stadtauswärts. Habt ihr auch noch welche gesehen? Dann ruft euch bei uns auf der Studio-Hotline. Es ist die 0381 49 78 110. Denn keiner meldet mehr. Aktuelle Flitzerblitzer.
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0: Brockhoff in den Nachrichten.
16: Kuckuck, schönes Wochenende.
0: Und ich bin Elisabeth Reinhold. Moin.

Und Ostseewelle Musikstar Ariana Grande hat jetzt neue Produkte für ihre Beauty-Marke rausgebracht. Auf jeden Fall viel Glitzer und alles so ein bisschen im Schneeflocken-Look. Stimmen wir schon mal auf den Winter ein, jetzt hier aktueller Hit.

0: perfekte Welle, natürlich Ostseewelle. Es ist 11.57 Uhr, 3 Minuten vor 12. Gleich geht's hier weiter mit der meisten Musik, mit allen aktuellen Hits. Ganz gefühlvoll wird's da mit der neuen Nummer von One Republic, Need Your Love. Und mit dabei auch Austies, für die 2026 auch ein ganz besonderes Jahr, zum ersten Mal Mama geworden. Gibt's gleich mit Angel Eyes bei Ostseewelle.
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1: Herrenseebrücke in Waren nach 10 Monaten Sperrung wieder frei. Fly Dubai Co-Pilot plante Terroranschlag. Guten Tag, ich bin Axel Prokopf. Die Herrenseebrücke in Waren an der Müritz ist eine der wichtigsten Verkehrsadern an der Seenplatte. 10 Monate lang war sie wegen Risse im Beton und verrostetem Stahl voll gesperrt. Heute Vormittag wurde sie wieder für den Verkehr freigegeben, teilweise. Nach mehreren Prüfungen wurde nämlich entschieden, dass ab sofort wieder Fahrzeuge bis 3,5 Tonnen Gewicht und 3,30 Meter Höhe über die Brücke fahren können. Die Brücke soll aber weiter mit Sensoren überwacht werden und künftig sollen hier wieder Fahrzeuge bis 9 Tonnen rüberfahren können. Auch wenn die Herrenseebrücke in Waren möglichst lange halten soll, will das Neustrelitzer Straßenbauamt schon mal einen Plan für einen Abriss erarbeiten, falls es doch anders kommt als gedacht. In Altentreptow im Kreis Mecklenburgische Seenplatte ist ein junger Simson-Fahrer von einem Auto erfasst worden. Der 16-Jährige fuhr auf der Tetzlebener Straße. Ein Citroën-Fahrer wollte abbiegen, sah das Kleinkraftrad aber zu spät. Der 65 Jahre alte Mann wollte noch ausweichen, touchierte dabei aber ein anderes Auto. Der Simson-Fahrer konnte dann auch nicht mehr bremsen, striff den Kotflügel des Citroëns und stürzte dann. Glücklicherweise wurde der Teenager nur leicht verletzt, aber seine Simson musste abgeschleppt werden.
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1: Im September haben in Deutschland wieder etwas mehr Menschen erstmals einen Asylantrag gestellt. Das Bundesamt für Migration und Flüchtlinge nahm knapp 5.300 Asylanträge entgegen. Im Juli und August waren es weniger als 4.000. Im Jahresvergleich aber gibt es einen Rückgang von 40%. Bundesinnenminister Alexandra Dobrindt spricht mit Blick darauf von einem Erfolg nationaler und europäischer Maßnahmen. Der Co-Pilot des Fly-Dubai-Flugs nach Tel Aviv hatte einen Terroranschlag geplant. Das hat jetzt die Generalstaatsanwaltschaft der Vereinigten Arabischen Emirate offiziell bekannt gegeben. Der Terrorist habe den Kapitän mit der Notfallaxt aus dem Cockpit angegriffen und dann versucht, die Kontrolle über das Flugzeug zu übernehmen. Zuvor wurde heute bekannt, dass der Co-Pilot wegen Sicherheitsbedenken aus seinem früheren Job bei einer Fluggesellschaft im Oman entlassen wurde. Bei ihm soll extremistisches Material gefunden worden sein. Wann immer etwas Wichtiges passiert, ihr hört es sofort bei Ostseewelle und jetzt das Wetter mit Elisabeth.
2: Wir haben aktuell Temperaturen zwischen 15 und 17 Grad bei uns in Mecklenburg-Vorpommern. Dazu wechseln sich Sonne und Wolken ab. Es bleibt trocken, bis zu 21 Grad sind drin. Im Osten unseres Landes kann es auch ein bisschen Nebel geben, aber der verzieht sich auch noch. Der Zwei-Tage-Trend. Morgen am Sonntag geht es auch erst recht neblig los überall. Bleibt dann auch erstmal grau, ein bisschen ja, zu Hause einkuscheln einfach. Aber trocken bleibt es. Bis 20 Grad, ein bisschen Sonne zeigt sich auch. Und übermorgen am Montag, da haben wir auch viele Wolken, auch etwas Nebel. Später ist es dann aber auch aufgelockert und trocken bis 19 Grad. Es ist 12.03 Uhr. 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Stadtverkehr Rostock, Lübecker Straße, stadtauswärts Richtung Holbeinplatz. 15 Minuten mehr einplanen wegen der Baustelle da. Flitzerblitzer stehen auf der A24 Richtung Hamburg zwischen Zarentin und Galin und Richtung Berlin hinter Mainburg. B5 in Velan Richtung Ludwigslust, B105 in Altheide Richtung Rostock, B191 in Lutheran Richtung Parchim, B198 in Kleintreibow Richtung Wesenberg, am Ortsausgang Genies Richtung Patzig, Lübeck, Stockelsdorfer Straße stadtauswärts, Neuhabel Richtung Wosmerhof, Rostock, Röversheger Chaussee statt einwärts an der Vorpommernbrücke. Zwischen Röbel und Sito Höhe Schampermühle. Wismar Philosophenweg statt auswärts. Und ihr habt auch noch welche. Hi.
3: Hallo, ich wollte Blitzer melden. Und zwar Ortseingang Pasewald aus Löcknitz kommend.
2: Danke dir. Und moin.
4: Ja, moin. Hier ist der Tom aus Wismar. Ich würde gerne einen Laser durchgeben. Und zwar in Wismar in der Rostocker Straße statt auswärts in der 30er-Zone kurz vor der Molkerei.
2: Alles klar, danke dir. Habt ihr auch noch welche gesehen? Dann ruft euch bei uns auf der Studio-Hotline. Es ist die 0381 49 78 110, denn keiner meldet mehr. Aktuelle Flitzerblitzer.
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2: Mit Axel Axel Prokop in den Nachrichten.
1: Einen wunderschönen Tag der Deutschen Einheit gewünscht.
2: Ich bin Elisabeth Reinhold. Moin. Und im Kühlungsborn ist das Motto: Kühlungsborn tanzt. Und das mit den Stars. Also ich bin ja Riesenfan von Let's Dance.
1: Ja.
2: Millionen gucken sich das ja auch immer an. Und an diesem Wochenende sind Let's Dance Stars in Kühlungsborn quasi die Creme de la Creme.
1: Ja.
2: Mit dabei Mozzi Mabuse.
1: Die mag ich auch gerne.
2: Die sitzt ja auch in der Jury.
1: Ja.
2: Und da kann man auch gerne mal vorbeischauen und sich Autogramm abschnappen.
1: Cool.
2: Heute von 14 bis 19 Uhr in Kühlungsborn. Oh, viel

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0: 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Die meiste Musik mit allen aktuellen Hits. Gleich geht's hier weiter. Mit am Start DJ Antoine, Club Sounds Marcherie. Und dazu verlängern wir den Sommer mit Loy und David Puentes. Frischer neuer Hit Golden Summer hier bei Ostseewelle.
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0: Hier ist das Feiertagswetter bei Ostseewelle. Aktuell haben wir Temperaturen zwischen 16 und 18 Grad. Viel Sonne mit dabei, bis zu 21 Grad sind noch drin. Ein paar dickere Wolken und auch immer noch Nebel angesagt in Vorpommern zum Teil. Vorpommern-Greifswald, Vorpommern-Rügen bekommt noch ein bisschen was ab. Ansonsten 2-Tage-Trend, morgen am Sonntag. Ähnlich, erst Nebel, dann Sonne, trocken bis 20 Grad. Übermorgen am Montag bis 19 Grad. 12.31 Uhr ist es. 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Stadtverkehr Rostock-Lübecker Straße stadtauswärts Richtung Holbeinplatz. Eine Viertelstunde mehr wegen der Baustelle. Und eine Info aus dem Fährverkehr. Durch den starken Nebel aktuell kein Fährverkehr der Rügenfähre zwischen Stallbrode und Glewitz. Flitzerblitzer stehen auf der A24 Richtung Hamburg zwischen Zarrentin und Galin und Richtung Berlin hinter Mainburg. B5 Fehler in Richtung Ludwigslust. B104 am Ortseingang Pasewerk aus Lücknitz kommt. B5, B105 in Altheide Richtung Rostock. B191 in Lutheran Richtung Parchim. B198 in Kleintreppow Richtung Wesenberg und am Ortsausgang Genies Richtung Patzig. Lübeck, Stockelsdorfer Straße stadtauswärts. In Neujabel Richtung Wosmerhof. Dann in Rostock-Rüversheger Chaussee stadteinwärts an der Vorpommernbrücke. Zwischen Röbel und Sitohöhe Schampermühle. Janine meldet Straße und Grünhofer Bogen Richtung Strehlerpark, Wismar Philosophenweg und Rostocker Straße stadtauswärts. Und ihr habt auch noch einen.
8: Hallöchen, hier ist der Ronny aus Nordbrandenburg. Ich habe noch einen Leser für euch. Und zwar auf dem Ring, Ecke Fritz-Reuter-Straße, hinterm Pfarrershaus Leffin wird gelasert und ausgewunken.
0: Danke dir. Habt ihr auch noch welche gesehen? Dann ruft euch bei uns auf der Studio-Hotline. Das ist die 0381 49 78 110. Denn keiner meldet mehr. Aktuelle Flitzerblitzer.
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0: Axel Prokhoff ist fleißig in den Nachrichten.
10: Ja, und ich habe dir einen Song vorbereitet, extra für dich.
0: Dankeschön.
10: Die gute Taylor mit Elisabeth Taylor.
0: Ja. Elisabeth. Nächstes Mal ändern wir noch den Nachnamen, dann passt das.

Donnerstag, heute der 3. Oktober und dieses Wochenende ist auch einfach wufftastisch. Denn heute Morgen ist in der Hansemesse in Rostock, da sind die Vierbeiner los, das ist die beliebte Rassehunde-Ausstellung. Ostseewelle natürlich mittendrin für euch vor Ort, Knallrot-Ostseewelle-Bühne am Start und es ist Wahnsinn, was da los ist und wie viele coole Dinge es da für Hunde gibt. Vom Fotoshooting über Winterjacken bis hin zu neuen angesagten Leckerlis. Ist echt was für die ganze Familie.

0: Frischer neuer Hit hier bei Ostseewelle, Golden Summer, und wir sind im Golden Oktober. Jetzt übernimmt Sophie Frauenpower heute hier am Feiertag.
1: Jawohl, ich freue mich auf den Samstagnachmittag jetzt mit euch. Vielleicht läuft das Radio ja gerade draußen im Garten. Wetter ist top, das Mittag köchelt vielleicht gerade noch drin auf dem Herd. Und gleich zu um Viertel zwei servieren wir euch dann noch ein paar Lacher dazu, ne? Baumann und Klausen. Elisabeth, dir einen wundervollen Rest Samstag heute.
2: Dankeschön. Bis morgen.
1: Bis morgen.

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10: Herrenseebrücke in Waren nach 10 Monaten Sperrung wieder frei. Fly Dubai Co-Pilot plante Terroranschlag. Guten Tag, ich bin Axel Prokopf. Die Herrenseebrücke in Waren an der Müritz ist eine der wichtigsten Verkehrsadern an der Seenplatte. 10 Monate lang war sie wegen Risse im Beton und verrostetem Stahl voll gesperrt. Heute Vormittag wurde sie wieder für den Verkehr freigegeben, teilweise. Nach mehreren Prüfungen wurde entschieden, dass ab sofort wieder Fahrzeuge bis 3,5 Tonnen Gewicht und 3,30 Meter Höhe über die Brücke fahren können. Die Brücke soll aber weiter mit Sensoren überwacht werden. Künftig sollen hier wieder Fahrzeuge bis 9 Tonnen wieder rüberfahren können. Auch wenn die Herrenseebrücke in Waren möglichst lange halten soll, will das Neustrelitzer Straßenbauamt schon mal einen Plan für einen Abriss erarbeiten, falls es doch anders kommt als gedacht. Viele bei uns, vor allem in Vorpommern, fahren zum Tanken gerne mal rüber nach Polen, denn hier ist der Sprit günstiger. Und ab heute sind die Preise hier noch mehr im Keller. Denn neben der gesenkten Energiesteuer hat unser Nachbarland auch eine Übergewinnsteuer beschlossen für die Mineralölkonzerne. Damit soll der Preisdeckel finanziert werden. Ein Höchstpreis wird bis Jahresende hier jetzt immer neu festgelegt. Damit sind hier heute die Preise teils um mehr als 30 Cent pro Liter gefallen. Heute bis Montag darf Normalbenzin umgerechnet maximal 1,54 Euro kosten, Diesel 1,80 Euro pro Liter. Das hat der polnische Energieminister Motyka bei X angekündigt.
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10: Noch ist unklar, wie es genau bei Galeria Kaufhof weitergeht. Die Warenhauskette hat gestern zum 4. Mal in 6 Jahren Insolvenz angemeldet. Die Gewerkschaft Verdi fordert jetzt schnellstmöglich Klarheit für die rund 12.000 Beschäftigten bei Galeria. Verdi wirft dem Management Fehler vor. Auch der Betriebsrat fordert Aufklärung. Trotz der Insolvenz soll der Geschäftsbetrieb in den 83 Filialen vorerst aber ganz normal weiterlaufen. Der Co-Pilot des Fly-Dubai-Flugs nach Tel Aviv hatte einen Terroranschlag geplant. Das hat jetzt die Generalstaatsanwaltschaft der Vereinigten Arabischen Emirate offiziell bekannt gegeben. Der Terrorist habe den Kapitän mit der Notfallaxt aus dem Cockpit angegriffen und dann versucht, die Kontrolle über das Flugzeug zu übernehmen. Zuvor wurde heute schon bekannt, dass der Co-Pilot wegen Sicherheitsbedenken aus seinem früheren Job bei einer Fluggesellschaft im Oman entlassen wurde. Er durfte hier nicht mehr fliegen. Bei ihm soll extremistisches Material gefunden worden sein. 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
11: Ey, besser geht's ja heute irgendwie gar nicht. Jede Menge Sonne mit dabei, nur sehr vereinzelt noch Wolken und noch vereinzelter neblig. Bei Temperaturen heute Nachmittag 18 bis 21 Grad. Der Zwei-Tage-Trend morgen am Sonntag, da starten wir auch erst wieder mit Nebel in den Tag. Später sehen wir zwar weiter, aber nicht unbedingt besser. Immer noch viel grau, viele dicke Wolken, dazu auch Schauer möglich bei Temperaturen bis 20 Grad. Und übermorgen am Montag durchwachsen, alles dabei, meist aber bewölkt und auch verregnet, auch bei bis zu 20 Grad. 13.04 Uhr Ostseewelle, der beste Verkehrsservice für unser Land. Stau und stockenden Verkehr haben wir aktuell in Rostock, Lübecker Straße Richtung Holbeinplatz. Da braucht ihr jetzt 15 Minuten länger wegen der Baustelle. Eine Meldung aus dem Fährverkehr für euch. Aufgrund des aktuell starken Nebels ist der Fährverkehr der Rügenfähre zwischen Stahlbrode und Glewitz im Moment eingestellt. Die Flitzerblitzer stehen auf der A24 Richtung Hamburg zwischen Zarrentin und Galin. Dann Richtung Berlin noch einer hinter Mainburg. B5 in Villan Richtung Ludwigslust. B104 Ortseingang Pasewalk, wenn ihr aus Löcknitz kommt. B105 Altheide Richtung Rostock. B191 Lutheran Richtung Parchim. B198 einmal in Kleintreppow Richtung Wesenberg. Und ihr habt auch noch einen für uns, hallo?
12: Hallo, Steffi hier. Ich wollte einmal einen Blitzer melden. Auf der B198 in Zino in der 70er-Zone Richtung Wolbeck.
11: Danke dir fürs Melden. Ortsausgang Gnies Richtung Patzig noch einer in Lübeck, Stockelsdorfer Straße, wenn ihr aus der Stadt rausfahrt. Neubrandenburg, Friedrich-Engelsring, Ecke Fritz-Reuter-Straße. In Neujabel Richtung Wosmerhof. Rostock, Röversäger Chaussee, Stadt einwärts an der Vorpommernbrücke. Janine meldet noch Stralsund, Grünhofer Bogen Richtung Strehlerpark. In Wismar im Philosophenwerk, Weg stadtauswärts und in Wismar noch in der Rostocker Straße, auch stadtauswärts. Habt ihr noch mehr entdeckt? Dann immer gerne anrufen. Studio Hotline ist die 0381 49 78 110. Denn keiner meldet mehr aktuelle Flitzerblitzer.
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0: Ostseewelle am Samstag, 14:15. Samstag ist ja nach wie vor zusammen mit dem Freitag der beliebteste Putztag in Deutschland. Und da hilft zu Hause ja sicher auch jeder so gut, wie er kann.
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0: mit Ostseewelle durch den Feiertag. Frohen Tag der Deutschen Einheit wünschen wir euch. Ne? Geht gleich munter weiter mit der meisten Musik, mit allen aktuellen Hits. Einen entspannten Hit haben wir dabei von Amy McDonald aus den 2000ern. Und vorweg starten wir direkt rein mit was Frischem von The Bowser, Magnetic. Gerne dranbleiben.
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0: Ihr hört Ostseewelle mit dem Wetter. 17 Grad haben wir gerade und ein paar lockere Wolken im Slawendorf in Neustrelitz. Da ist heute den ganzen Tag freier Eintritt und Flohmarkt angesagt. Ansonsten landesweit jede Menge Sonne aktuell mit dabei bei Temperaturen 18 bis 21 Grad maximal. Der Zwei-Tage-Trend morgen am Sonntag, da starten wir erst mit viel Nebel in den Tag. Im Laufe des Tages verzieht der sich zwar, aber es bleibt dick bewölkt. Dazu sind auch Schauer dann möglich bei Temperaturen bis 20 Grad. Und auch übermorgen am Montag nehmen wir die Regenjacke mal lieber nochmal mit raus. Temperaturen haben wir da bis zu 20 Grad auch. 13.30 Uhr, Ostseewelle, der beste Verkehrsservice für unser Land. Stau und stockenden Verkehr haben wir aktuell in Rostock. Die Baustelle Lübecker Straße Richtung Holbeinplatz braucht ihr aktuell 10 Minuten länger. Eine Meldung noch aus dem Fährverkehr. Aufgrund des aktuell starken Nebels bei Rügen ist der Fährverkehr der Rügenfähre zwischen Stahlbrode und Glewitz im Moment eingestellt. Die Flitzerblitzer stehen auf der A24 Richtung Hamburg zwischen Zarrentin und Galin und Richtung Berlin hinter Mainburg. Dann auf der B5 in Villan Richtung Ludwigslust. B104 Ortseingang Pasewalk aus Löcknitz kommend. B105 in Altheide Richtung Rostock. B191 in Lutheran Richtung Parchim. B198 haben wir zwei Stück, einmal in Kleintrebo Richtung Wesenberg und in Zino Richtung Woldeck. Dann Ortsausgang Gnies haben sie aufgebaut Richtung Patzig, in Lübeck Stockelsdorfer Straße statt auswärts. Neubrandenburg auf dem Friedrich-Engels-Ring bei der Fritz-Reuter-Straße. Neujabel Richtung Wosmerhof. In Rostock Röversheger Chaussee statt einwärts an der Vorpommernbrücke. Zwischen Röbel und Sito, Höhe Schampermühle. Ortsausgang Stegelitz aus Templin kommt. Stralsund Grünhofer Bogen Richtung Strehler Park. Wismar im Philosophenweg statt auswärts. Und noch einer in Wismar, und zwar Rostocker Straße, auch stadtauswärts. Habt ihr noch mehr gesehen? Dann immer gerne her damit. Studio-Hotline ist die 0381 49 78 110. Denn keiner meldet mehr aktuelle Flitzerblitzer.
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Aus Mecklenburg-Vorpommern hört auch heute am Feiertag Ostseewelle. Stefanie aus Altentreptow zum Beispiel. Sie müsste genau jetzt im Auto sitzen mit den Kids auf dem Weg zu Oma und Opa. Und sie wünscht sich ihren Lieblings-90er. Musikwünsche immer gern über unsere kostenlose Ostseewelle-App einreichen. 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

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Und für Zweiteres machen wir natürlich immer extra viel Platz in unserer Playlist. Den hier entdeckt ihr mit Sicherheit zuerst hier bei Ostseewelle. Leonie und Callum Scott mit Stay.

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12: Große Katastrophenschutzübung von Rettungskräften. Bremen feiert Tag der Deutschen Einheit. Guten Tag, ich bin Axel Prokopf. An diesem Wochenende trainieren rund 200 Leute verschiedener Hilfsorganisationen bei einer Katastrophenschutzübung im Kreis Vorpommern-Greifswald den Ernstfall. Die Helferinnen und Helfer leben seit gestern bis morgen in einem Zeltlager auf dem Truppenübungsplatz Jägerbrück bei Torgelow. Sie müssen sich komplett selbst versorgen. Es geht unter anderem darum, wie man mit fremden Menschen und Organisationen kooperieren kann, wie Trinkwasser unter schweren Bedingungen aufbereitet werden kann und wie sie Verletzte versorgen können. Außerdem wird hier bei Torgelow die Suche nach Vermissten mit Rettungshunden trainiert. Die Einsatzkräfte kommen aus mehreren Bundesländern und aus Polen. Sie arbeiten zum Beispiel für das Deutsche Rote Kreuz und das Technische Hilfswerk. In Altentreptow im Kreis Mecklenburgische Seenplatte ist ein junger Simson-Fahrer von einem Auto erfasst worden. Der 16-Jährige fuhr auf der Tetzlebener Straße. Ein Citroën-Fahrer wollte abbiegen, sah das Kleinkraftrad aber zu spät. Der 65 Jahre alte Mann wollte noch ausweichen, touchierte dabei aber ein anderes Auto. Und der Simson-Fahrer konnte ebenfalls nicht mehr bremsen, striff dann den Kotflügel des Citroëns und stürzte. Glücklicherweise wurde der Teenager dabei nur leicht verletzt, aber seine Simson musste abgeschleppt werden.
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12: In Bremen finden heute die zentralen Feierlichkeiten zum Tag der Deutschen Einheit statt. Rund 1000 Ehrengäste haben sich am Vormittag zu einem ökumenischen Gottesdienst im Bremer Dom versammelt. Unter ihnen waren auch Bundespräsident Frank-Walter Steinmeier, Bundeskanzler Friedrich Merz und Bundestagspräsidentin Julia Klöckner. Durch den offiziellen Festakt im Konzertsaal Die Glocke hat Schauspielerin Katja Riemann geführt. Zum heutigen Bürgerfest in Bremen werden rund 400.000 Besucher erwartet. Am Abend treten unter anderem noch die Fantastischen Vier auf. Auf der griechischen Insel Rhodos ist eine deutsche Urlauberin von einem Blitz getroffen worden und gestorben. Ihr Mann wurde bei dem Unglück am Strand verletzt. In der Region gibt es seit einigen Tagen Unwetter. Auf Kreta hatte es zuletzt zum Beispiel auch heftige Überschwemmungen gegeben. 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
13: zu 17 Grad und ordentlich Sonne geht das große Schwitzen jetzt los beim Fußballplatz vom SV Gützkow. Hansa heute beim Landespokal im Landkreis Vorpommern-Greifswald. Erstes Pflichtspiel für unseren neuen Trainer André Breitenreiter. Da sind wir mal gespannt. Ansonsten wettertechnisch heute viel Sonne im ganzen Land bei Temperaturen bis 21 Grad. Der Zwei-Tage-Trend, der sieht dann wieder ein bisschen ungemütlicher aus. Morgen am Sonntag ein guter Tag, um es sich zu Hause gemütlich zu machen. Starten wir erst rein mit Nebel, später viele dicke Wolken und dann auch Schauer mit dabei. Top-Temperaturen bis 20 Grad. Und übermorgen am Montag auch so, meist bewölkt und verregnet, auch bei bis zu 20 Grad. 14.02 Uhr, Ostseewelle, der beste Verkehrsservice für unser Land. Und da ist soweit alles frei auf den Straßen. Eine Meldung aus dem Fährverkehr haben wir bloß für euch. Aufgrund des starken Nebels bei und vor Rügen fährt die Rügenfähre aktuell nicht zwischen Stahlbrode und Glewitz. Die Flitzerblitzer stehen auf der A24 Richtung Hamburg zwischen Zarrentin und Galin und Richtung Berlin hinter Mainburg. Dann haben wir noch einen auf der B5 in Villan Richtung Ludwigslust. B104 Ortseingang Pasewalk, wenn ihr aus Löcknitz kommt. B105 Altheide Richtung Rostock. B191 in Lutheran Richtung Parchim. B198 Kleintrebbo Richtung Wesenberg und in Zino Richtung Woldeck. Ortsausgang Gnies Richtung Patzig. Lübeck, Stockelsdorfer Straße stadtauswärts. Neubrandenburg auf dem Ring an der Fritz-Reuter-Straße. Neujabel Richtung Wosmerhof. In Rostock, Röversäger Chaussee stadteinwärts an der Vorpommernbrücke. Zwischen Röbel und Sito Höhe Schampermühle. Ein Laser habt ihr uns gemeldet, Ortsausgang Stegelitz, wenn ihr aus Templin kommt. Stralsund, Grünhofer Bogen Richtung Strehlerpark. In Wismar haben wir zwei Stück, einmal Philosophenweg stadtauswärts und noch einen Rostocker Straße, auch stadtauswärts. Habt ihr noch mehr entdeckt? Dann immer gerne melden. Studio-Hotline ist die 0381 49 78 110. Denn keiner meldet mehr aktuelle Flitzerblitzer.
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Oktober, Erdostseewelle um 14.10 Uhr. Oh, zapft es. Auch bei uns in Mecklenburg-Vorpommern, da geht's ja heute Abend oder Nachmittag schon vielerorts los. Nicht nur in Rostock, großes Oktoberfestzelt. Auch in Schwerin geht die Luzi ab. Und zwar im Alten Garten oder in Groß-Upal im Gutshaus. Oder ihr könnt nach Hagenow ins Mäcki. Also, gibt heute viel zu feiern bei vielen Oktoberfesten. 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

0: Ihr hört Ostseewelle am Samstag, Tag der Deutschen Einheit, dazu bestes Wetter. Liebe Grüße an alle, die gerade auch auf Arbeit hängen. Wir machen uns das auch schön hier, ne? Natürlich mit all euren Lieblingshits. Das ist Geiles Leben von Glasperlenspiel.
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0: Ihr hört Ostseewelle mit dem Blick aufs Wetter. Da haben wir heute landesweit ganz, ganz viel Sonne noch dabei. Temperaturen aktuell zwischen 18 und 21 Grad. Der Zwei-Tage-Trend morgen am Sonntag. Da wird es dann wieder ein bisschen ungemütlicher. Viele dicke Wolken, hier und da auch mal ein Schauer bei bis zu 20 Grad. Und übermorgen am Montag genauso, auch 20 Grad sogar an der Spitze. 14.31 Uhr, Ostseewelle, der beste Verkehrsservice für unser Land. Und da ist soweit alles frei auf den Straßen. Nur eine Meldung haben wir für euch aus dem Fährverkehr. Aufgrund des starken Nebels bei Rügen ist aktuell die Rügenfähre zwischen Stahlbrode und Glewitz ausgefallen. Die fährt also aktuell nicht. Die Flitzerblitzer stehen auf der A24 Richtung Hamburg zwischen Zarrentin und Galin und Richtung Berlin hinter Mainburg. Dann auf der B5 in Villan Richtung Ludwigslust. B104, Ortseingang Pasewalk, wenn ihr aus Löcknitz kommt. B105, Altheide Richtung Rostock. Ihr habt auch noch einen für uns, hallo?
19: Die Bundesstraße 191 aus Lübs kommt Richtung Lutterrad, steht im Blitzer. Das ist eine Hauptstraße.
0: Alles klar, ich bedanke mich. B191 ist das dann, ne? Lutheran Richtung Parchim. Dann die B198 haben wir zwei Stück. Einmal Klein-Trebbo Richtung Wesenberg und in Zinno Richtung Woldeck. Ortsausgang Gnies noch einer Richtung Patzig. Lübeck, Stockelsdorfer Straße, Stadt auswärts. Neubrandenburg auf dem Ring, Ecke Fritz-Reuter-Straße. In Neuabel Richtung Wosmerhof. In Rostock Röversäger Chaussee statt einwärts an der Vorpommernbrücke. Zwischen Röbel und Sito noch eine Höhe-Schamper Mühle. Ortsausgang Stegelitz aus Templin kommt. Stralsund Grünhofer Bogen Richtung Strehlerpark. In Wismar haben wir zwei Stück, Philosophenweg stadtauswärts und noch einer Rostocker Straße, auch stadtauswärts. Habt ihr noch mehr entdeckt? Dann immer gerne her damit. Studio-Hotline ist die 0381 49 78 110. Denn keiner meldet mehr aktuelle Flitzerblitzer.
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0: Ganz Mecklenburg-Vorpommern startet mit erhöhtem Blutdruck in den Montag. Und es tut mir leid, das liegt an uns. Ihr hört Ostseewelle.
1: Scheine für Verein.
0: Ja, jeden Montagmorgen ist es nämlich bannig spannend im Land. Immer zwischen 6 und 7 rufen wir einen Verein aus, der dann die Chance hat, sich 2000 Euro für die Vereinskasse zu sichern. Zuletzt fand man uns in Jaebitz, Feuerwehrförderverein im Landkreis Mecklenburgische Seenplatte. Und bei diesem Verein war es schon mal richtig eng um den Kragen. Bürgermeister Dietmar Kühn.
2: Unser Gedanke im Gemeinderat war ja gewesen, die Feuerwehr zu schließen. Aber die Einwohner des Orts Jaebitz haben sich dagegen gewehrt. Wir haben so viele Mitglieder, junge Mitglieder in Jaebitz. Also mir blutet das Herz, wenn ich auch das alte Feuerwehrhaus sehe, in dem sie da tätig sind und wir sie nicht unterstützen können von der Gemeinde aus finanziellen Gründen. Wir arbeiten daran, um dieses Problem in irgendeiner Richtung zu lösen.
0: Na, da helfen wir doch super gerne mit. 2000 Euro gab es für den Feuerwehrförderverein in Jaebitz. Auch euer Verein kann so abstauben. Gern anmelden in unserer knallroten Ostseewelle-App. Jetzt der aktuelle Hit von Anoto und 54 Ultra. Das ist Talk to You.

0: Festivalle am Samstag, gleich 15 Uhr, kurz Nachrichten. Und dann, finde ich, lassen wir uns mal ein paar Komplimente geben, ja, von James Blunt. Der findet uns nämlich alle wunderschön. You're beautiful hören wir gleich. Und dazu mitreißende Sommerbeats, passend zur warmen Oktober-Sonne. Die Die von Shakira und Burna Boy. Das ist die meiste Musik mit allen aktuellen Hits.
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10: Große Katastrophenschutzübung von Rettungskräften. Bremen feiert Tag der Deutschen Einheit. Guten Tag, ich bin Axel Prokopf. An diesem Wochenende trainieren rund 200 Leute verschiedener Hilfsorganisationen bei einer Katastrophenschutzübung im Kreis Vorpommern-Greifswald den Ernstfall. Die Helferinnen und Helfer leben seit gestern bis morgen in einem Zeltlager auf dem Truppenübungsplatz Jägerbrück bei Torgelow. Sie müssen sich komplett selbst versorgen. Es geht unter anderem darum, wie man mit fremden Menschen und Organisationen kooperieren kann, wie Trinkwasser unter schweren Bedingungen aufbereitet werden kann und wie sie Verletzte versorgen können. Außerdem wird hier bei Torgelow die Suche nach Vermissten mit Rettungshunden trainiert. Die Einsatzkräfte kommen aus mehreren Bundesländern und aus Polen. Sie arbeiten zum Beispiel für das Deutsche Rote Kreuz und das Technische Hilfswerk. In Altentreptow im Kreis Mecklenburgische Seenplatte ist ein junger Simson-Fahrer von einem Auto erfasst worden. Der 16-Jährige fuhr auf der Tetzlebener Straße. Ein Citroën-Fahrer wollte abbiegen, sah das Kleinkraftrad aber zu spät. Der 65 Jahre alte Mann wollte noch ausweichen, touchierte dabei aber ein anderes Auto. Und der Simson-Fahrer konnte ebenfalls nicht mehr bremsen, strifft dann den Kotflügel des Citroëns und stürzte. Glücklicherweise wurde der Teenager dabei nur leicht verletzt, aber seine Simson musste abgeschleppt werden.
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10: In Bremen finden heute die zentralen Feierlichkeiten zum Tag der Deutschen Einheit statt. Rund 1000 Ehrengäste haben sich am Vormittag zu einem ökumenischen Gottesdienst im Bremer Dom versammelt. Unter ihnen waren auch Bundespräsident Frank-Walter Steinmeier, Bundeskanzler Friedrich Merz und Bundestagspräsidentin Julia Klöckner. Durch den offiziellen Festakt im Konzertsaal Die Glocke hat Schauspielerin Katja Riemann geführt. Zum heutigen Bürgerfest in Bremen werden rund 400.000 Besucher erwartet. Am Abend treten unter anderem noch die Fantastischen Vier auf. Auf der griechischen Insel Rhodos ist eine deutsche Urlauberin von einem Blitz getroffen worden und gestorben. Ihr Mann wurde bei dem Unglück am Strand verletzt. In der Region gibt es seit einigen Tagen Unwetter. Auf Kreta hatte es zuletzt zum Beispiel auch heftige Überschwemmungen gegeben. 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Und jetzt das Wetter.
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0: Beim Kinder- und Familienfest im Kurpark in Boltenhagen, ne, Landkreis Nordwestmecklenburg, da haben wir aktuell 19 Grad und ein paar lockere Wolken und dazu viel warme Sonne. So ist es aktuell auch im ganzen Land. Der Zwei-Tage-Trend morgen am Sonntag, da wird es dann wieder ungemütlicher. Viele dicke Wolken mit dabei, dazu auch Schauer möglich und 20 Grad an der Spitze. Und übermorgen am Montag genauso grau und nass bei bis zu 20 Grad. 15.04 Uhr Ostseewelle, der beste Verkehrsservice für unser Land. A20 Richtung Lübeck, Achtung, Vollsperrung ab Lübeck Süd aktuell nach einem Unfall. Fährverkehr. Aufgrund des aktuell starken Nebels ist der Fährverkehr der Rügenfähre zwischen Stahlbrode und Glewitz derzeit eingestellt. Die Flitzerblitzer stehen auf der A24 Richtung Hamburg zwischen Zarrentin und Galin und Richtung Berlin hinter Mainburg. Dann die B5 in Villan Richtung Ludwigslust. B104 Ortseingang Pasewalk, wenn ihr aus Löcknitz kommt. B105 Altheide Richtung Rostock. B191 in Lutheran Richtung Parchim. B198 Klein-Trebbow Richtung Wesenberg. In Zinnow Richtung Woldeck. Ortsausgang Gnies Richtung Patzig. Ihr habt auch noch einen. Hallo.
11: Schönen guten Tag. Ich wollte den Leser verfetzen. Und zwar, wenn man aus Karow kommt, Richtung Dorfmecklenburg. Ah. Sind in Dorfmecklenburg Höhe 3 Umzüge.
0: Ah, das ist klar. Ich danke dir fürs Melden. Dann in Lübeck noch einer. Stockelsdorfer Straße statt auswärts. Neubrandenburg auf dem Ring, Ecke Fritz-Reuter-Straße. Neujabel Richtung Wosmerhof. Rostock, Röversiger Chaussee statt einwärts an der Vorpommernbrücke. Zwischen Röbel und Sito Höhe Schampermühle. Ortsausgang Stegelitz aus Templin kommt, Stralsund-Grünhofer Bogen Richtung Strehler Park. Und zwei Stück noch in Wismar, Philosophenweg stadtauswärts und Rostocker Straße stadtauswärts. Habt ihr noch mehr entdeckt? Dann immer gerne her damit. Studio Hotline ist die 0381 49 78 110. Denn keiner meldet mehr aktuelle Flitzerblitzer.
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0: mit Ostseewelle durch den Feiertags-Samstag. Frohen Tag der Deutschen Einheit wünsche ich euch. Ich bin Sophie und ich darf euch heute mit der meisten Musik, mit allen aktuellen Hits bedienen. Da wird's in der nächsten halben Stunde knackig. Mein persönlicher Favorit, Eminem und Rihanna mit dabei mit Love the Way You Lie. Und vorweg natürlich frischer Sound. Tiffany Harris liefert Mucke zum Lauterdrehen. Aber Achtung, Ohrwurmgefahr. Vertigo heißt er. Gern dranbleiben.
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0: Ostseewelle und wir haben den Blick aufs Wetter für euch. Ja, heute Nachmittag am Samstag ist es meistens freundlich. Topwetter würde ich sagen für ein Stündchen Spielplatz. Hier und da haben wir zwar Wolken, aber die bleiben meist harmlos. Top-Temperaturen aktuell noch 18 bis 21 Grad. Der Zwei-Tage-Trend morgen am Sonntag, da ist es erst neblig. Insgesamt ist und bleibt aber Sonne an dem Tag eher die Ausnahme. Stattdessen grau. Und auch verregnet bei bis zu 20 Grad. Und übermorgen am Montag auch meist grau und nass, auch bei bis zu 20 Grad. 15.30 Uhr, Ostseewelle, der beste Verkehrsservice für unser Land. A20 Richtung Lübeck. Da haben wir aktuell eine Vollsperrung ab Lübeck Süd. Da gab es einen Unfall. Stau und stockenden Verkehr haben wir jetzt Lübecker Straße Richtung Holbeinplatz. Aktuell plus 10 Minuten wegen der Baustelle. Eine Meldung noch aus dem Fährverkehr. Aufgrund des aktuell starken Nebels vor Rügen ist der Fährverkehr der Rügenfähre zwischen Stallbrode und Glewitz eingestellt. Die Flitzerblitzer stehen auf der A24 Richtung Hamburg zwischen Sarrentin und Galin und Richtung Berlin hinter Mainburg. Dann auf der B5 in Villan Richtung Ludwigslust. B104 Ortseingang Pasewalk aus Löcknitz kommt. B105 Altheide Richtung Rostock. B191 in Lutheran Richtung Parchim. B198 Kleintrebow Richtung Wesenberg. Und in Zinnow Richtung Woldeck. Dann Ortsausgang Gnies Richtung Patzig. Ein Laser, wenn ihr aus Karow kommt, Richtung Dorf Mecklenburg. Lübeck, Stockelsdorfer Straße statt auswärts. In Neubrandenburg auf dem Ring, Ecke Fritz-Reuter-Straße. In Neujabel Richtung Wusmerhof. Rostock, Röversiger Chaussee statt einwärts an der Vorpommernbrücke. Zwischen Röbel und Sitow, Höhe Schampermühle. Ortsausgang Stegelitz aus Templin kommt. Stralsund, Grünhofer Bogen Richtung Strehlerpark. Und zwei Stück haben wir in Wismar. Einmal den Anhänger im Philosophenweg statt auswärts. Und dann stehen sie noch mit dem Laser Rostocker Straße, auch statt auswärts. Habt ihr auch welche gesehen? Dann ruft sehr gerne an. Studio Hotline ist die 0381 49 78 110. Denn keiner meldet mehr aktuelle Flitzerblitzer.
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großer Mitmach-Livestream hier bei Ostseewelle Hitradio Mecklenburg-Vorpommern. Sven hört's gerade in der Garage beim Darts-Nachmittag, hat er uns über die knallrote Ostseewelle-App geschrieben und auch noch einen Musikwunsch dargelassen. Gigi D'Agostino.

0: dope ist das denn, Homie? Ihr hört Ostseewelle am Samstag. Ihr habt gerade kein Wort verstanden. Gar nicht schlimm. Das war Hip-Hop-Slang. Zumindest, also eure Jüngsten haben das gerade vielleicht gecheckt. Für die gibt's heute eine richtig coole Veranstaltung in Schwerin. Erik hat sich nämlich bei uns an der Studio-Hotline gemeldet. 0381 49 78 110.
1: Hey, liebe Ostseewelle-Hörer, wir veranstalten heute ein kostenloses Hip-Hop-Festival für Kinder und Jugendliche auf dem Bertha-Klingberg-Platz von 12 bis 22 Uhr mit sämtlichen kostenlosen Aktivitäten, zum Beispiel Graffiti-Workshop, Tanzschule Schlebusch ist dabei mit ihrem Workshop. Wir haben Essen dabei von Mr. Corn Dog und sämtliche mehr Sachen, Tombola, wo alle Einnahmen gespendet werden an das Kinderhospiz Fridolin. Also kommt alle herzlich reich vorbei. Wir freuen uns auf euch.
0: Für jeden also was mit dabei und ihr lernt noch ein bisschen Hip-Hop kennen. Finde ich mal ganz interessant. 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
8: Zum Tag der Deutschen Einheit wird vor Feinden der Demokratie gewarnt. Landesernte-Dankfest in Grabo. Guten Tag, ich bin Gisa Weber. 36 Jahre ist Deutschland jetzt wieder vereint und die demokratische Grundordnung ist ernsthaft gefährdet. Das hat Bundespräsident Steinmeier in seiner Rede zum Tag der Deutschen Einheit in Bremen gesagt. Die Regierung ruft er zu mutigen Reformen auf. Deutschland habe viel zu verlieren, aber noch mehr zu gewinnen. Die Grünen kritisieren, dass die G7-Länder Teile ihrer Öl- und Dieselreserven freigeben wollen. Energieexperte Kellner nennt das politische Dummheit. US-Präsident Trump hatte vor allem die Europäer zu dem Schritt gedrängt und mit einem Exportstopp für US-Diesel gedroht. Nach dem erneuten Galeria-Insolvenzantrag fordert Verdi Klarheit darüber, wie es für die rund 12.000 Beschäftigten weitergeht. Dazu haben sich die Betreiber bisher nicht geäußert. Die Gewerkschaft macht Managementfehler für den vierten Insolvenzantrag in 6 Jahren verantwortlich. In Grabo wird an diesem Wochenende das Landesernte-Dankfest gefeiert. Heute geht es bis in die Nacht, etwa beim Ernteball am Abend. Morgen steht als Höhepunkt der große Festumzug auf dem Programm. Es gibt auch einen Markt mit Produkten aus der Region. 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Und jetzt das Wetter.
9: Heute Nachmittag haben wir einen Mix aus Sonne und Wolken in ganz Mecklenburg-Vorpommern. Dazu ist und bleibt es trocken bei Temperaturen 18 bis 21 Grad. Der Zwei-Tage-Trend: morgen am Sonntag wird es dann schon wieder ein bisschen, ja, eher Schmuddelwetter, würde ich sagen. einiges an Nebel dabei vormittags, später dann viele dicke Wolken, dazu auch Regen bei 20 Grad an der Spitze. Und übermorgen am Montag auch, ja, ungemütlich. Viele Wolken, dazu Regen und 20 Grad maximal. 16.01 Uhr Ostseewelle, der beste Verkehrsservice für unser Land. Die A20 Richtung Lübeck ist aktuell ab Lübeck Süd voll gesperrt nach einem Unfall. Stau und stockenden Verkehr haben wir auf der Lübecker Straße Richtung Holbeinplatz. Da braucht ihr an der neuen Baustelle 10 Minuten länger. Eine Meldung noch aus dem Fährverkehr. Aufgrund des starken Nebels vor Rügen fährt die Rügenfähre aktuell nicht zwischen Stahlbrode und Glewitz. Die Flitzerblitzer stehen auf der A24 Richtung Hamburg zwischen Zarrentin und Galin und Richtung Berlin hinter Mainburg. Dann auf der B5 in Villan Richtung Ludwigslust, B104 Ortseingang Pasewalk aus Löcknitz kommt, B105 Altheide Richtung Rostock, B191 in Lutheran Richtung Parchim, B198 noch einer in Kleintrebow Richtung Wesenberg und noch einer in Zinnow Richtung Woldeck. Dann Ortsausgang Gnies Richtung Patzig, aus Karow kommt Richtung Dorf Mecklenburg. In Lübeck, Stockelsdorfer Straße statt auswärts. Sie stehen in Neubrandenburg auf dem Ring, Ecke Fritz-Reuter-Straße. Neujabel Richtung Wusmerhof. Rostock, Röversäger Chaussee statt einwärts an der Vorpommernbrücke. Zwischen Röbel und Sito noch eine Höhe Schampermühle. Aus Ausgang Stegelitz aus Templin kommt. Stralsund, Grünhofer Bogen Richtung Strehler Park. In Wismar haben wir zwei. Einmal den Festen im Philosophenweg statt auswärts und dann noch einen Laser in der Rostocker Straße, auch statt auswärts. Habt ihr noch mehr entdeckt? Dann meldet sie uns sehr gerne. Studio-Hotline ist die 0381 49 78 110. Denn keiner meldet mehr aktuelle Flitzerblitzer.
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Hier in Mecklenburg-Vorpommern sind sie einfach unschlagbar. J-Ostsee-Welle am Samstagnachmittag. Ihr habt es bei uns im Programm gehört, heute war wieder ein Landespokalspiel. Hansa Rostock gegen den SV Gützko. Und haushoch haben sie das Ding geholt. 11:0 für unsere Kogge. Ey, wie gern, wenn wir alle so nah wie möglich mal an dem Verein dran, oder? Vor allem, viele unserer Lütten träumen ja davon, einmal mit einem Hansa-Spieler zu quatschen. Vielleicht ein Foto machen oder, also jetzt wird's ganz crazy, mit einem Hand in Hand ins Stadion einlaufen. Obwohl, wartet mal, das geht ja. 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

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A14 Richtung Karstadt. Achtung, zwischen Kreuz Wismar und Jesendorf sind Gegenstände auf der Fahrbahn. Ich wiederhole nochmal, A14 Richtung Karstadt, zwischen Kreuz Wismar und Jesendorf, Gegenstände auf der Fahrbahn. Fahrt uns schön vorsichtig.

0: Ostseewelle am Samstag. Und da haben wir gleich jede Menge von euren Lieblingshits im Gepäck. Avicii zum Beispiel mit dabei, der liefert uns ordentlich Power. Und dann haben wir noch eine Newcomer-Band, die dieses Jahr wirklich einen sensationellen Raketenstart hingelegt haben. Wirklich innerhalb weniger Wochen haben die nämlich weltweit alle Charts erobert und vor allem auch alle Herzen hier in Mecklenburg-Vorpommern. Wer das ist, hören wir gleich in der nächsten halben Stunde. Das ist die meiste Musik mit allen aktuellen Hits.
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0: Erdostseewelle mit dem Nachmittagswetter am Samstag und wir haben aktuell 19 Grad und jede Menge Sonne in Dassow an der alten Teilerkarte. Da startet nachher ab 18 Uhr, falls ihr noch Lust habt, da vielleicht hinzugehen, die Feier mit Feuer. Also jede Menge buntes Programm zum Tag der Deutschen Einheit, auch mit einem Feuerchen, wie es im Namen steckt. Ansonsten haben wir heute landesweit noch jede Menge Sonne mit im Gepäck. Dazu Temperaturen auch so um die 19 Grad. Der Zwei-Tage-Trend morgen am Sonntag. Da wird es am Anfang des Tages wieder sehr, sehr nebelig, wie es heute ja auch war. Ansonsten ist auch dann leider Sonne weiterhin die Ausnahme. Und es kann auch regnen bei bis zu 20 Grad. Und übermorgen am Montag ist es genau dasselbe. Auch grau und nass bei bis zu 20 Grad. 16.31 Uhr, Ostseewelle, der beste Verkehrsservice für unser Land. A14 Richtung Karstädt. Zwischen Kreuz Wismar und Jesendorf, Achtung, hier haben wir Gegenstände auf der Fahrbahn. Dann die A20 Richtung Lübeck ist noch aktuell voll gesperrt. Zwischen Lübeck Süd und Lübeck Genin, da gab es einen Unfall. Umfahrt das Ganze am besten weiträumig. Stau und stockenden Verkehr haben wir aktuell auf der Lübecker Straße Richtung Hohlbeinplatz in Rostock. Da braucht ihr 10 Minuten länger wegen der Baustelle. Und eine Info für euch aus dem Fährverkehr. Verkehr. Aufgrund der Wetterbedingungen fährt die Rügenfähre zwischen Stahlbrode und Glewitz derzeit nicht. Die Flitzerblitzer stehen auf der A24 Richtung Hamburg zwischen Zarrentin und Galin und Richtung Berlin hinter Mainburg. Dann haben wir noch einen auf der B5 in Villan Richtung Ludwigslust. B104 Ortseingang Pasewalk aus Löcknitz kommt. B105 Altheide Richtung Rostock. B191 in Lutheran Richtung Parchim. B198 zwei Stück, einmal in Kleintrebow Richtung Wesenberg und in Zinow Richtung Woldeck. Ortsausgang Gnies Richtung Patzig noch einer. Aus Karow kommend Richtung Dorf Mecklenburg. In Lübeck in der Stockelsdorfer Straße statt auswärts. Neubrandenburg auf dem Ring, Ecke Fritz-Reuter-Straße. Neujabel Richtung Wosmerhof. In Rostock in der Röversilger Chaussee statt einwärts an der Vorpommernbrücke. Zwischen Röbel und Sitohöhe Schampermühle. Ortsausgang Stegelitz aus Templin kommt. Stralsund Grünhofer Bogen Richtung Strehlerpark. Und zwei Stück in Wismar, einmal im Philosophenweg und einmal in der Rostocker Straße, beide jeweils stadtauswärts. Habt ihr auch welche gesehen? Dann ruft gerne an. Studio-Hotline ist die 0381 49 78 110. Denn keiner meldet mehr aktuelle Flitzerblitzer.
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0: hört Ostseewelle gleich 17 Uhr, heute am Tag der Deutschen Einheit. Für alle, die jetzt am Nachmittag vielleicht nochmal Powerputzen machen, Motivation haben wir gleich in Rockform, gibt es von Anastasia. Und vorweg für alle Mädels, eine richtig coole Girlband aus Großbritannien, Flo heißen die, sind ganz neu. Und also ich glaube, zu dem Song, da kann ich inzwischen wirklich jedes Wort mitsingen, ist wirklich richtig cool. Leak It heißt der. Kommt gleich nach den Nachrichten. Das ist die meiste Musik mit allen aktuellen Hits.
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11: Zum Tag der Deutschen Einheit wird vor Feinden der Demokratie gewarnt. Brunnensaisonende in Rostock. Guten Tag, ich bin Gisa Weber. Deutschland feiert den 36. Jahrestag der Deutschen Einheit, diesmal in Bremen. Bürgermeister Bovin Schulte ging in seiner Rede vor allem auf die Gefahren ein, die der Demokratie aktuell von ihren Gegnern drohen. Es dürfe da kein Zurückweichen geben, die Demokratie brauche uns alle, sagte er. Der Co-Pilot der Fly-Dubai-Maschine soll einen Terrorakt geplant haben. Laut Generalstaatsanwaltschaft der Emirate griff er den Piloten mit einer Notaxt an. Passagiere überwältigten ihn. Der Pilot wurde schwer verletzt. Das Flugzeug mit über 170 Menschen landete sicher. Noch ist unklar, wie genau es bei Galeria weitergeht. Die Warenhauskette hat gestern zum 4. Mal in 6 Jahren Insolvenz angemeldet. Die Gewerkschaft Verdi fordert schnellstens Klarheit für die rund 12.000 Beschäftigten bei Galeria. Rostock legt in den kommenden Tagen seine Brunnen wieder trocken. Bis Mitte des Monats werden die Anlagen laut Stadt wieder schrittweise abgeschaltet. Nur der Brunnen der Lebensfreude soll bis Ende Oktober sprudeln. In Rostock gibt es 32 Brunnen und 16 Beregnungsanlagen. 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Und jetzt das Wetter.
0: Da haben wir heute einen sehr, sehr angenehmen Nachmittag. Viel Sonne noch dabei, einige Wolken, nur sehr vereinzelt mal ein Schauer bei Temperaturen um die 20 Grad. Der Zwei-Tage-Trend, der sieht dann wieder ein bisschen ungemütlicher aus. Sowohl morgen am Sonntag als auch übermorgen am Montag starten wir beide Tage erstmal mit ziemlich viel Nebel rein. Später dann viele dicke Wolken, teilweise auch Regen bei insgesamt 20 Grad an der Spitze. 17.03 Uhr, Ostseewelle, der beste Verkehrsservice für unser Land. Eine Meldung für euch aus dem Stadtverkehr Rostock zwischen Mönchhagen und Bentwisch. Wenn ihr quasi nach Rostock reinfahrt, staut es sich, da braucht ihr also ungefähr gerade 50 Minuten länger. Eine Meldung aus dem Fährverkehr, die Fähre Rügen, die Rügenfähre zwischen Stallbrode und Glewitz ist aktuell eingestellt aufgrund der Witterungsbedingungen. Die Flitzerblitzer stehen auf der A24 Richtung Hamburg zwischen Zarrentin und Galin und Richtung Berlin hinter Mainburg. Dann auf der B5 in Villan Richtung Ludwigslust, B104 Ortseingang Pasewalk, wenn ihr aus Löcknitz kommt, B105 Altheide Richtung Rostock, B191 in Lutheran Richtung Parchim, B198 in Kleintreppow Richtung Wesenberg und in Zinnow Richtung Woldeck noch einer. Ortsausgang Gnies Richtung Patzig. Aus Karo kommend Richtung Dorf Mecklenburg, in Lübeck Stockelsdorfer Straße statt auswärts, Neubrandenburg auf dem Ring Ecke Fritz-Reuter-Straße, in Neujabel Richtung Wosmerhof, in Rostock Röversheger Chaussee statt einwärts an der Vorpommernbrücke, zwischen Röbel und Sito noch eine Höhe Schampermühle, Ortsausgang Stegelitz aus Templin kommt, Stralsund Grünhofer Bogen Richtung Strehler Park. Dann habt ihr noch einen für uns, hallo?
12: Zwischen Golmetz und Bergholz wird beidseitig gelasert. In der 70er Zone.
0: Das ist in der Uckermark, ne? Vielen Dank. Das war Cora, die das gemeldet hat. Dankeschön. Dann haben wir noch in Wismar zwei Stück. Einmal im Philosophenweg stadtauswärts und noch einen in der Rostocker Straße. Auch stadtauswärts. Habt ihr auch noch welche entdeckt? Dann immer gerne her damit. Studio Hotline ist die 0381 49 78 110. Denn keiner meldet mehr aktuelle Flitzerblitzer.
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1: DJ und Salto. Jamaican.

ordentlich nach vorn. Jamaican Bam Bam von Star DJ Ügel und Solto war das. 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Jetzt mehr von gewohntem Lieblingshit von Post Malone.

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15: Ihr hört Ostseewelle mit dem Blick aufs Wetter und da haben wir heute am frühen Samstagabend ganz angenehmes Wetter, finde ich. Wir haben viel Sonne mit dabei im ganzen Land, hier und da nur ein paar sehr harmlose Wolken und dazu noch Temperaturen um die 19 Grad. Der Zwei-Tage-Trend morgen am Sonntag, ja eigentlich können wir den Montag übermorgen auch gleich noch mit abfrühstücken, wird es insgesamt ein bisschen ungemütlicher, viele dicke Wolken, dann auch Regen mit dabei und insgesamt Topwerte bis 20 Grad. 17.30 Uhr, Ostseewelle, der beste Verkehrsservice für unser Land. Eine Meldung aus dem Landkreis Ludwigslust-Parchim. Zwischen Möllenbeck und Karlshof ist aktuell voll gesperrt. Da gab es einen Unfall. Dann Landkreis Rostock, B105 zwischen Bentwisch und Rövershagen staut es sich aktuell. Ihr braucht auf der Strecke eine Dreiviertelstunde länger. Eine Meldung aus dem Fährverkehr. Aufgrund der aktuellen Witterungsbedingungen fährt die Rügenfähre zwischen Stahlbrode und Glewitz heute nicht mehr. Die Flitzerblitzer stehen auf der A24 Richtung Hamburg zwischen Zarrentin und Galin, Richtung Berlin hinter Mainburg, auf der B5 in Villan Richtung Ludwigslust, B104 Ortseingang Pasewalk, wenn ihr aus Löcknitz kommt, B105 in Altheide Richtung Rostock, B191 in Lutheran Richtung Parchim, B198 zwei Stück, einmal in Kleintrebow Richtung Wesenberg und einmal in Zinnow Richtung Woldeck. Dann Ortsausgang Gnies Richtung Patzig noch einer. Aus Karow kommt Richtung Dorf Mecklenburg. In Lübeck Stockelsdorfer Straße statt auswärts. Neubrandenburg habt ihr uns gemeldet auf dem Friedrich-Engels-Ring Ecke Fritz-Reuter-Straße. Neujabel Richtung Wosmerhof. In Rostock Röversäger Chaussee statt einwärts an der Vorpommernbrücke. Zwischen Röbel und Sito Höhe Schampermühle. Ortsausgang Stegelitz, wenn ihr aus Templin kommt. Stralsund Grünhofer Bogen Richtung Strehler Park. Und zwei Stück haben wir noch in Wismar, einmal im Philosophenweg und einmal in der Rostocker Straße, beide jeweils stadtauswärts. Habt ihr auch noch welche gesehen? Dann ergänzt unsere Liste sehr gerne. Studio Hotline ist die 0381 49 78 110. Keiner meldet mehr aktuelle Flitzerblitzer.
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7: Zum Tag der Deutschen Einheit wird vor Feinden der Demokratie gewarnt. Hansa feiert Kantersieg bei Breitenreiterdebüt. Guten Abend, ich bin Gisa Weber. 36 Jahre ist Deutschland jetzt wieder vereint. Und die demokratische Grundordnung ist ernsthaft in Gefahr. Das hat Bundespräsident Steinmeier in seiner Rede zum Tag der Deutschen Einheit in Bremen gesagt. Extremisten würden nicht nur unsere Freiheit, sondern auch unsere innere Einheit gefährden. In Berlin haben sich Linke, Grüne und SPD nach der Abgeordnetenhauswahl wieder getroffen. Man habe sich auf einen gemeinsamen Weg verständigt, heißt es. In der kommenden Woche soll dann eine Entscheidung fallen, ob es Sondierungsgespräche gibt oder nicht. Der Co-Pilot der Fly-Dubai-Maschine soll einen Terrorakt geplant haben. Laut Generalstaatsanwaltschaft der Emirate griff er den Piloten mit einer Notaxt an. Passagiere überwältigten ihn. Der Pilot wurde schwer verletzt. Das Flugzeug mit über 170 Menschen landete sicher. In Grabow wird an diesem Wochenende das Landesernte-Dankfest gefeiert. Heute geht es bis in die Nacht, etwa beim Ernteball am Abend. Morgen steht als Höhepunkt der große Festumzug auf dem Programm. Es gibt auch einen Markt mit Produkten aus der Region. André Breitenreiter hat sein erstes Spiel als Hansa-Trainer deutlich gewonnen. Im Landespokal hat sich Rostock 11:0 beim SV Gützkow durchgesetzt. 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
8: Liebe Grüße an alle, die sich überlegt haben, heute doch nochmal den Grill anzuschmeißen. Ich glaube, das ist eine richtig gute Idee, zumindest wettertechnisch. Noch viel Sonne heute im ganzen Land dabei. Dazu Temperaturen aktuell noch 18, 19 Grad. Der Zwei-Tage-Trend, der sieht dann schon wieder nicht mehr so schön aus. Morgen am Sonntag viel Regen mit dabei, dazu natürlich auch dicke Wolken. Und auch übermorgen am Montag sieht das genauso aus. Beide Tage 20 Grad maximal. 18:02 Ostseewelle, der beste Verkehrsservice für unser Land. Landkreis Mecklenburgische Seenplatte, B96 zwischen Neubrandenburg und Neustrelitz. Achtung, hier ist eine ältere Dame auf dem Fahrrad unterwegs. Die ist teilweise wegen der Kurven dort schwer oder spät erst einzusehen. Dann Landkreis Rostock, B105 zwischen Bentwisch und Rivershagen staut es sich aktuell. Ihr braucht da 20 Minuten länger. Fährverkehr. Der Fährverkehr der Rügenfähre zwischen Stahlbrode und Glewitz ist derzeit eingestellt. Das liegt an den aktuellen Witterungsbedingungen. Die Flitzerblitzer stehen. Auf der A24 haben wir 2 Stück. Einmal, wenn ihr Richtung Hamburg fahrt, zwischen Zarrentin und Galin. Und dann Richtung Berlin hinter Mainburg. Auf der B5 noch einer in Villan Richtung Ludwigslust. B105 Altheide Richtung Rostock. B191 in Lutheran Richtung Parchim. B198 in Kleintrebow Richtung Wesenberg. Ortsausgang Gnies Richtung Patzig. Aus Karow kommt Richtung Dorf Mecklenburg. Lübeck, Stockelsdorfer Straße statt auswärts. Neujabel Richtung Wusmerhof. In Rostock, Röversiger Chaussee statt einwärts an der Vorpommernbrücke. Zwischen Röbel und Sito, Höhe Champermühle. Ortsausgang Stegelitz noch einer, wenn ihr aus Templin kommt. Und Wismar im Philosophenweg, auch statt auswärts. Habt ihr noch mehr entdeckt? Dann immer gerne her damit. Studio Hotline ist die 0381 49 78 110. Denn keiner meldet mehr aktuelle Flitzerblitzer.
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8: Vielen Dank, dass wir den zusammen verbringen können. Ihr hört Ostseewelle. Ich bin Sophie und das hier ist der aktuelle Hit von Kygo, Save My Love.

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0: Ostseewelle am Samstag. Wir haben ja an der 0381 49 78 110, ne, an der Studio-Hotline, gerade also wirklich einen verrückten Anruf bekommen. Bei Uwe aus Nezo, ja? Der erlebt gerade ein ganz zauberhaftes Oktoberwunder in seinem Garten.
1: Also ich bin heute Nachmittag zum Äpfelpflücken hingegangen, ja. Und ich habe festgestellt, ich habe die Leiter da angestellt. Was ja. ist denn das da am Baum? Da kann doch nicht so ein riesengroßer gelber Apfel da drin sein. Nein, ist es nicht. Es ist ein riesengroßer Kürbis. Riesengroß ist er noch nicht, aber er wächst. Ich sag mal, so Melonengröße hat er, ja.
0: In Nezo wachsen also Kürbisse jetzt an Apfelbäumen im Oktober?
1: Hier könnte man so sagen, ja. Ich lasse ihn noch wachsen und irgendwann werde ich den irgendwie ernten müssen. Aber ich weiß noch nicht, ob das mit dem Radlader geschehen wird oder wie auch immer. Ja, Ende Oktober wird er bestimmt 15 Kilo oder 20 Kilo haben. Ich weiß es nicht genau, wenn er nicht vorher abfällt.
0: Ja, also ob die Apfelbaumäste in Nezo den Kürbis auch tragen können, die den da selber ja produziert haben, sag ich mal, ist ja noch die Frage. Mecklenburg-Vorpommern, manchmal einfach das Land der Wunder. Ihr hört Ostseewelle, jetzt mit dem aktuellen Hit von Cat's Eye, Animal.

0: Ihr hört Ostseewelle mit dem Blick auf die Mucke, die wir in der nächsten halben Stunde für euch haben. Und ja, da ist viel mit dabei, was ihr liebt. Schon mal ein paar Partyklänge zum Einstimmen heute, ne? Samstagabend. David Guetta und Sia mit Flames. Und dazu natürlich auch alle aktuellen Hits. Da darf keiner fehlen. Ariana Grande haben wir. Das ist ein bisschen ruhiger, aber wirklich eine sehr, sehr schöne Nummer. Hate That I Made You Love Me. 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
0: Ihr hört Ostseewelle mit dem Blick aufs Wetter und da haben wir jetzt am Samstagabend einen Mix aus Wolken und klarem Himmel. Die Sonne ist ja nun fast schon wieder weg. Es bleibt meistens trocken. Temperaturen noch so um die 18 Grad. Der Zwei-Tage-Trend morgen am Sonntag. Da wird es wieder ungemütlich. Wenn wir rausgehen, dann nehmen wir mal den Regenschirm mit. Ist nämlich ordentlich was dabei an Regen. Dazu 20 Grad an der Spitze. Und übermorgen am Montag genauso. Grau und nass bei bis zu 20 Grad. 18.30 Uhr, Ostseewelle, der beste Verkehrsservice für unser Land. Eine Meldung für euch aus dem Stadtverkehr Wolgast. Im Süden der Stadt haltet dort mal Fenster und Türen geschlossen. Hier brennt ein ehemaliges Obdachlosenheim. Die Feuerwehr ist da aber im Einsatz. Landkreis Mecklenburgische Seenplatte, die B96 zwischen Neubrandenburg und Neustrelitz. Achtung, hier ist eine ältere Dame auf dem Fahrrad unterwegs. Die ist aufgrund der Kurven teilweise erst spät zu sehen. Landkreis Rostock, B105 zwischen Benfisch und Rövershagen. Achtung, hier staut es sich, plant da eine Verzögerung von ungefähr 20 Minuten ein. Und eine Meldung noch für euch aus dem Fährverkehr, die Rügenfähre. Die fährt zwischen Stahlbrode und Glewitz heute nicht mehr aufgrund der Witterungsbedingungen. Die Flitzerblitzer stehen. Einmal auf der A24 Richtung Hamburg zwischen Zarrentin und Galin und Richtung Berlin hinter Mainburg. Dann auf der B5 in Villan Richtung Ludwigslust. B105 in Altheide Richtung Rostock. Die B191 noch einer in Lutheran Richtung Parchim. B198 Klein-Trebbow Richtung Wesenberg. Ortsausgang Gnies Richtung Patzig. Aus Karo kommt Richtung Dorf Mecklenburg. In Lübeck Stockelsdorfer Straße stadtauswärts. Neujabel Richtung Wusmerhof habt ihr uns gemeldet. In Rostock Röversäger Chaussee stadteinwärts an der Vorpommernbrücke. Zwischen Röbel und Sito Höhe Schampermühle. Marie sagt nochmal, Ortsausgang Stegelitz stehen sie, wenn ihr aus Templin kommt. Und in Wismar im Philosophenweg stadtauswärts. Habt ihr noch mehr entdeckt? Dann immer gerne her damit. Studio-Hotline ist die 0381 49 78 110. Denn keiner meldet mehr aktuelle Flitzerblitzer.
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am Feiertag. Viele von euch haben den bestimmt mit der Familie genossen, gerade bei dem guten Wetter. Und wir müssen da an der Stelle aber auch einfach nochmal ein dickes Dankeschön aussprechen an die Kameradinnen und Kameraden der Freiwilligen Feuerwehren, die aktuell teilweise immer noch im Einsatz sind. Und zwar in Wolgast. Da hat ein großes ehemaliges Obdachlosenheim heute Nachmittag Feuer gefangen. Alles gut, soweit keine Verletzten. Bloß ärgerlich um den freien Tag der Kameraden. Ne? Vielen Dank für euren Einsatz. 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

0: Samstagabend. Jetzt langsam Küche aufräumen, zur Ruhe kommen, vielleicht gleich noch einen Film schauen. Bis dahin hört ihr noch mehr von der meisten Musik mit allen aktuellen Hits. Da gibt's frischen Rap-Pop-Mix von iLiver und Apache und vorweg nochmal gute Laune-Vibes von Chris de Serendi. Der ist ja auch ein Cutie, ne? Braune Locken, ordentlicher Bart, guter Style und dann kann der auch noch singen. Ein Traum. Good Old Days heißt sein aktueller Hit. Auf den freuen wir uns gleich.
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7: Ich bin Thomas Brockt. Bundespräsident Steinmeier hat am Tag der Deutschen Einheit zu einer entschlossenen Verteidigung der Demokratie aufgerufen. Beim Festakt in Bremen warnte er zugleich vor einem weiteren Erstarken extremistischer Kräfte in Deutschland, auch befeuert durch Lügen und Manipulationen in sozialen Medien. Die politische Demagogie lebe eine Lust an der Zerstörung aus und verhöhne und bedrohe andere Menschen, so Steinmeier. Das gefährde nicht nur Freiheit und Demokratie, sondern auch unsere innere Einheit. Die AfD hat erstmals in einer INSA-Umfrage zur bundesweiten politischen Stimmung die Marke von 30% erreicht. Die Union steht dagegen mit 18% so schlecht da wie noch nie. Die Umfrage wird regelmäßig für die Bild-Zeitung durchgeführt.
8: Die AfD legt einen Prozentpunkt zu im Vergleich zu einer Woche davor und erreicht ihren bisher besten Wert überhaupt. Die Union verliert dagegen einen Prozentpunkt, ein historisches Tief. Andere Umfrageinstitute haben schon ähnliche Werte gemessen. Einen Erklärungsansatz für die Entwicklung liefert INSA gleich mit. 79% der Befragten sind unzufrieden mit der Arbeit von Kanzler Merz und der Bundesregierung insgesamt. Jan-Henner Reitze, Nachrichtenredaktion.
7: Viele Verbraucher würden gerne noch häufiger mit Karte oder Smartphone zahlen, doch manche Geschäfte oder Restaurants nehmen nur Bargeld. Wie eine YouGov-Umfrage zeigt, konnte mehr als jeder zweite Erwachsene hierzulande in diesem Jahr mindestens einmal nicht wie gewünscht bargeldlos zahlen.
9: Noch relativ oft heißt das im Café, Restaurant oder in kleineren Geschäften, wir nehmen nur Bargeld. Obwohl inzwischen immer mehr Menschen hierzulande auch kleine Beträge, lieber per Karte oder Smartphone zahlen. Mit 56% lag der Anteil derjenigen, die statt bargeldlos dann mit Münzen und Scheinen zahlen mussten, in diesem Jahr sogar höher als in der gleichen Umfrage vor 5 Jahren. Katrin Müller, Nachrichtenredaktion.
7: Linke, Grüne und SPD in Berlin haben sich auf einen weiteren gemeinsamen Weg zu einer möglichen Regierungsbildung verständigt. Das teilten die drei Parteien nach einem zweiten sogenannten Vorgespräch mit, ohne Details zu nennen. In der kommenden Woche werde man die aktuellen Gespräche zu einem Ergebnis führen, hieß es. Damit ist weiter unklar, ob es zu Sondierungsgesprächen kommt. Hintergrund sind mehrere Vorfälle bei der Linken als Wahlsieger, etwa beim Thema Antisemitismus, die Besorgnis auch bei den potenziellen Koalitionspartnern ausgelöst haben.
0: Ihr hört Erste Welle mit dem Wetter und da haben wir heute Abend noch einen ganz freundlichen Abend, würde man sagen. Sonne und Wolken im Wechsel. Nee, stopp, Sonne ist es ja gar nicht mehr. Die Sonne ist weg, aber wir haben einige Wolken. Es bleibt meistens trocken bei Temperaturen 15 bis 18 Grad. Der Zwei-Tage-Trend morgen am Sonntag, würde ich sagen, ja, wird's ein perfekter Tag, um drinnen ein paar Spiele zu spielen, vielleicht eine Kürbissuppe kochen und einfach sich das gemütlich zu machen. Viele dicke Wolken, hier und da sind dann auch Schauer dabei, bei bis zu 20 Grad. Und übermorgen am Montag auch mehr Grau als Blau am Himmel, 20 Grad maximal. 19:03 Ostseewelle, der beste Verkehrsservice für unser Land. Stadtverkehr Wolgast im Süden der Stadt, Fenster und Türen geschlossen halten. Hier brennt immer noch ein ehemaliges Obdachlosenheim. Die Feuerwehr ist dort aber im Einsatz. Die Flitzerblitzer stehen auf der A24 Richtung Hamburg zwischen Zarrentin und Galin und Richtung Berlin hinter Mainburg. Dann auf der B51er in Villan, wenn ihr nach Ludwigslust fahrt. B105 in Altheide Richtung Rostock. B191 Lutheran Richtung Parchim. B198 Klein-Trebow Richtung Wesenberg. Ortsausgang Gnies Richtung Patzig. Aus Karow kommt Richtung Dorf Mecklenburg. In Lübeck Stockelsdorfer Straße Stadt auswärts. Neu-Jabel Richtung Wosmarhof. In Rostock, Röversheger Chaussee statt einwärts an der Vorpommernbrücke. Zwischen Röbel und Sito Höhe Schampermühle. Und noch einer in Wismar im Philosophenweg, wenn ihr aus der Stadt rausfahrt. Habt ihr auch noch welche gesehen? Dann ruft gerne an. Studio Hotline ist die 0381 49 78 110. Denn keiner meldet mehr aktuelle Flitzerblitzer.
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0: Ostseewelle, vielleicht gerade auch am Feuerkorb. Also ich sag auch, weil, also ich habe ja hier keinen, aber ich habe das Fenster auf und ich weiß nicht, was draußen ist. Ich hoffe nichts Schlimmes, aber es riecht ein bisschen, ist bestimmt hier das Oktoberfestzelt in Rostock. Es riecht auf jeden Fall ein bisschen nach Feuer und ich finde das gerade ganz mummelig, ja, ich finde das ganz schön. Gut, egal, die meiste Musik mit allen aktuellen Hits hört ihr hier bei Ostseewelle. Wir machen gleich weiter nach halb mit einem schönen Party-Hit von Flo Rida und Kesha. Ride Round wartet auf uns. Und vorweg auch ein aktueller Party-Hit, Ugel mit Moving to the Sun. Ich weiß, viele von euch lieben den, da freuen wir uns drauf.
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0: Ihr hört das Wetter bei Ostseewelle und da haben wir heute nur ein paar harmlose Wolken am Himmel. Sehr, sehr, sehr, sehr vereinzelt ist mal ein Schauer möglich. Und dazu Temperaturen aktuell 16, 17 Grad. Der Zwei-Tage-Trend. Ja, morgen am Sonntag wird es dann wieder ungemütlicher. Da nehmen wir dann die Regenjacken wieder mit raus. Viel Regen mit dabei. Ansonsten, wenn der mal gerade aussetzt, dann haben wir trotzdem viele dicke Wolken. Und dazu 20 Grad maximal. Und übermorgen am Montag genauso, nur ein bisschen trockener an sich. Auch 20 Grad an der Spitze. 19.31 Uhr, Ostseewelle, der beste Verkehrsservice für unser Land. Eine Meldung für euch von der A19 Rostock Richtung Dreieck Wittstock-Dosse. Zwischen Glasewitz und Güstrow, da hat jemand seine Ladung verloren. Eine Tasche, da liegt wohl eine Tasche auf der Fahrbahn. Passt da schön auf. Dann Stadtverkehr Wolgast. Im Süden der Stadt Fenster und Türen geschlossen halten. Hier brennt ein ehemaliges Obdachlosenheim. Die Feuerwehr ist dort aber im Einsatz. Die Flitzerblitzer stehen auf der A24 Richtung Hamburg zwischen Zarrentin und Galin und Richtung Berlin hinter Mainburg. Dann auf der B5 in Villan Richtung Ludwigslust, B105 Altheide Richtung Rostock, B191 in Lutheran Richtung Parchim, B198 in Kleintreppow Richtung Wesenberg, Ortsausgang Gnies Richtung Patzig, aus Karow kommt Richtung Dorf Mecklenburg, in Lübeck in der Stockelsdorfer Straße stadtauswärts, in Neujabel Richtung Wosmerhof, in Rostock, Röversheger Chaussee statt einwärts an der Vorpommernbrücke. Dann zwischen Röbel und Sitow, Höhe Schampermühle. Und noch einer in Wismar im Philosophenweg statt auswärts. Habt ihr auch welche entdeckt? Dann immer gerne her damit. Studio-Hotline ist die 0381 49 78 110. Denn keiner meldet mehr aktuelle Flitzerblitzer.
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0: Hitzewelle und ich weiß, ihr habt Bock auf Partymucke. Kollege Enrico Ostendorf ist schon bereit. Es gibt gleich seinen beliebten Party-Hitmix hier bei Ostseewelle. Den könnt ihr natürlich auch jederzeit anhören, ne? Bei uns in der App im Stream. Ist natürlich klar, wisst ihr Bescheid. Also alles gleich nach den Nachrichten.
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4: Ich bin Thomas Brockt. Mit einem Bürgerfest, einem Gottesdienst und einem zentralen Festakt ist heute in Bremen der Tag der Deutschen Einheit gefeiert worden. Herausforderungen der Gegenwart dürften diesen Glücksmoment in der deutschen Geschichte niemals verdrängen, sagte Bundespräsident Steinmeier in seiner Rede.
5: Durch die Wiedervereinigung gewonnene Freiheit müsse verteidigt werden, fordert Steinmeier, mit Blick auf wachsende Zustimmung für extreme Parteien. Die Politik müsse Mut zur Erneuerung beweisen, um Menschen zurückzugewinnen, die sich von der aktuellen staatlichen Ordnung abgewendet hätten, so der Bundespräsident. Das Bürgerfest zum Tag der Deutschen Einheit in Bremen geht das ganze Wochenende und bietet Musikstars auf der Bühne, Seifenkistenrennen oder Einblicke in die Wissenschaft. Jan-Henner Reitze, Nachrichtenredaktion.
4: Der Co-Pilot des Fly-Dubai-Flugs von Dubai nach Tel Aviv hat den Piloten nach emiratischen Erkenntnissen mit einer Rettungsaxt angegriffen. Wie die Nachrichtenagentur WAM berichtet, gehen nach Israel nun auch die Behörden in den Vereinigten Arabischen Emiraten von einem versuchten Terroranschlag aus. Der Co-Pilot habe den Piloten vor 3 Tagen mit der Axt angegriffen und versucht, die Kontrolle über das Flugzeug zu übernehmen, hieß es. Europäer und die US-Regierung feiern die geplante Freigabe von Öl- und Dieselreserven als großen Schritt im Kampf gegen hohe Spritpreise. Aus Sicht der Ökonomin Sultan vom Institut der Deutschen Wirtschaft bringt dieser Schritt aber allenfalls eine kurzfristige Entlastung.
6: Die Freigabe der Reserven der G7-Staaten sei ähnlich wie der Tankrabatt. Ein Pflaster, das kurzfristig Linderung verschaffen kann. Die grundlegende Problematik bleibt aber bestehen, sagt die Expertin. Für eine dauerhafte Normalisierung der Energie und damit auch der Spritpreise könne aus ihrer Sicht nur eine Aufhebung der Blockade der Straße von Hormuz sorgen. Für 4 Monate wollen die G7-Staaten insgesamt 100 Millionen Barrel Rohöl und Diesel freigeben. Diana Kramer, Nachrichtenredaktion.
4: Nach der gescheiterten Hinrichtung der US-Amerikanerin Christa Pike per Giftspritze tritt der Leiter der Strafvollzugsbehörde von Tennessee zurück. Der Mann werde das Amt in diesem Monat niederlegen, gab der Gouverneur des Bundesstaats bekannt. Eine unabhängige Untersuchung soll nun klären, warum Pike 2 Giftspritzen überlebte. Die 50-Jährige war nach Angaben ihrer Anwälte zuletzt weiter bewusstlos und an ein Beatmungsgerät angeschlossen.
0: Ihr hört Ostseewelle mit dem Wetter und da haben wir heute Abend bloß ein paar harmlose Wolken über Mecklenburg-Vorpommern. Ansonsten aktuell Temperaturen so um die 15, 16 Grad. Im Laufe der Nacht bleibt das an sich auch so, es wird bloß etwas frischer, dann haben wir 8 Grad im Minimum. Wow. Der 2-Tage-Trend morgen am Sonntag, da können wir es uns dann zu Hause gemütlich machen. Ist ein guter Tag, um zu putzen zum Beispiel, ne? Schön den Tag drinnen verbringen oder einfach mal einkuscheln auf der Couch. Da wird es nämlich dick bewölkt und auch Schauer sind dabei. Temperaturen bis 20 Grad. Und übermorgen am Montag, da starten wir auch mit vielen dicken Wolken in die neue Woche. Da ist Sonne eher die Ausnahme, aber immerhin kommt sie mal durch. Bis 20 Grad auch. 20.03 Uhr Ostseewelle, der beste Verkehrsservice für unser Land. Noch einmal der Stadtverkehr Wolgast. Im Süden der Stadt immer noch Fenster und Türen geschlossen halten. Hier hat ein ehemaliges Obdachlosenheim gebrannt. Da ist aktuell, nach aktuellem Stand, immer noch die Feuerwehr im Einsatz. Die Flitzerblitzer stehen auf der A24 Richtung Hamburg zwischen Zarrentin und Görlin und Richtung Berlin hinter Mainburg. Dann die B5 in Villaren Richtung Ludwigslust, B105 in Altheide Richtung Rostock, B191 in Lutheran Richtung Parchim, B198 in Kleintrebow Richtung Wesenberg, Ortsausgang Gnies Richtung Patzig, in Lübeck Stockelsdorfer Straße stadtauswärts, Neujabel Richtung Wusmerhof, in Rostock einer in der Röversheger Chaussee stadteinwärts an der Vorpommernbrücke, zwischen Röbel und Sitohöhe Schampermühle und in Wismar im Philosophenweg stadtauswärts. Keiner meldet mehr aktuelle Flitzerblitzer.
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1: Ich bin Uli Reitinger. Bundespräsident Steinmeier hat am Tag der Deutschen Einheit zu einer entschlossenen Verteidigung der Demokratie aufgerufen. Beim Festakt in Bremen warnte er zugleich vor einem weiteren Erstarken extremistischer Kräfte in Deutschland, auch befeuert durch Lügen und Manipulationen in sozialen Medien. Die politische Demagogie lebe eine Lust an der Zerstörung aus und verhöhne und bedrohe andere Menschen, so Steinmeier. Das gefährde nicht nur Freiheit und Demokratie, sondern auch unsere innere Einheit. Auch wirtschaftlich ist die Einheit noch nicht vollendet. Die ostdeutsche Wirtschaft hinkt der westdeutschen immer noch hinterher und der Abstand verringert sich kaum noch. Das zeigen Zahlen des Instituts der deutschen Wirtschaft.
2: Die ostdeutschen Flächenländer erreichen 79% der Wirtschaftskraft des Westens und haben über Jahre immer weiter aufgeholt, bis zur Corona-Zeit. Seitdem stagniert der Prozess. Das größte Defizit sieht das Institut der deutschen Wirtschaft im Forschungsbereich, in dem Personal aus dem Osten fehle. Aber auch bei Investitionen herrsche Stillstand. Thomas Brock, Nachrichtenredaktion.
1: Im September haben in Deutschland wieder etwas mehr Menschen einen Asylantrag gestellt. Nach Angaben des Innenministeriums gingen beim Bundesamt für Migration und Flüchtlinge knapp 5.300 Asylanträge ein. Zum Vergleich, im Juli und August waren es jeweils weniger als 4.000 Anträge. Mittel- und langfristig gehen die Zahlen aber zurück.
3: Einen entscheidenden Grund für die sinkenden Asylzahlen sehen Migrationsforscher in den Herkunftsländern. So ist seit dem Machtwechsel in Syrien nach dem Sturz von Präsident Assad 2024 die Zahl der Asylantragsteller von dort deutlich gesunken. Für Bundesinnenminister Alexander Dobrindt ist der Rückgang auch ein Ergebnis der im Mai 2025 eingeführten Maßnahmen. Seither gelten verstärkte Grenzkontrollen mit Zurückweisungen, es gibt mehr Abschiebungen und der Familiennachzug wurde vorläufig ausgesetzt. Diana Kramer, Nachrichtenredaktion.
1: Unter dem Motto "Es brennt" haben zahlreiche Menschenketten in mehr als 100 Städten einen politischen und gesellschaftlichen Neustart gefordert für einen stärkeren Umwelt- und Klimaschutz sowie eine gerechtere Politik. Die Veranstalter schätzen, dass die Menschenketten zusammengezählt eine Länge von 21 Kilometern erreicht haben. 19.000 Menschen haben sich bundesweit beteiligt. Aufgerufen zu der Aktion hatten Natur- und Klimaschutzorganisationen, Kirchen, Gewerkschaften und andere Bündnisse.
4: Sonntag ist angebrochen. Ihr hört Ostseewelle mit dem Blick aufs Wetter. Und da haben wir heute Nacht einige dicke Nebelschwaden schon dabei. Ansonsten nur wenige Wolken. Die sind auch harmlos, tun uns nichts. Und es ist schon relativ frisch. 8 Grad kriegen wir heute Nacht tiefstens. Im Laufe des Sonntags heute, ja, da starten wir auch am Morgen mit viel Nebel in den Tag. Der verzieht sich dann aber irgendwann. Es bleiben trotzdem graue Wolken. Das heißt, es wird nicht unbedingt schöner. Vielerorts sind dann auch Schauer dabei. Bei 20 Grad maximal. Der Zwei-Tage-Trend. Morgen am Montag, auch da wird es ungemütlich. Schmuddelwetter mit dabei, viele Wolken und dazu auch Regen bis 20 Grad. Und übermorgen am Dienstag auch durchwachsen. Da kämpft sich die Sonne zwar mal durch, aber im Grunde bleibt es verregnet bei bis zu 21 Grad.
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1: Ich bin Uli Reitinger. Mit einem Bürgerfest, einem Gottesdienst und einem zentralen Festakt ist in Bremen der Tag der Deutschen Einheit gefeiert worden. Herausforderungen der Gegenwart dürften diesen Glücksmoment in der deutschen Geschichte niemals verdrängen, sagte Bundespräsident Steinmeier in seiner Rede.
2: Durch die Wiedervereinigung gewonnene Freiheit müsse verteidigt werden, fordert Steinmeier, mit Blick auf wachsende Zustimmung für extreme Parteien. Die Politik müsse Mut zur Erneuerung beweisen, um Menschen zurückzugewinnen, die sich von der aktuellen staatlichen Ordnung abgewendet hätten, so der Bundespräsident. Das Bürgerfest zum Tag der Deutschen Einheit in Bremen geht das ganze Wochenende und bietet Musikstars auf der Bühne oder Einblicke in die Wissenschaft. Jan-Henner Reitze, Nachrichtenredaktion.
1: Die Deutsche Bahn will das Familienticket dauerhaft anbieten. Das kündigte Bahnchefin Evelyn Paller in der Bild am Sonntag an. Eine Hin- und Rückfahrt für eine Familie im ICE kostet demnach 99,99 Euro. Die Bahn hatte das Angebot zunächst zeitweise für die Sommerferien eingeführt. Ab dem 1. November will man es dauerhaft ins Sortiment aufnehmen, weil das Angebot für einen deutlichen Zuwachs gesorgt hat. Die Bahn habe 100.000 Familien mehr als im vergangenen Jahr an Bord ihrer Züge begrüßen dürfen, sagt Bahnchefin Paller. Viele Verbraucher würden gerne noch häufiger mit Karte oder Smartphone zahlen, aber manche Geschäfte oder Restaurants nehmen nur Bargeld. Wie eine aktuelle YouGov-Umfrage zeigt, konnte mehr als jeder zweite Erwachsene hierzulande in diesem Jahr mindestens einmal nicht, wie gewünscht, bargeldlos bezahlen.
3: Noch relativ oft heißt es im Café, Restaurant oder in kleineren Geschäften, wir nehmen nur Bargeld, obwohl inzwischen immer mehr Menschen hierzulande auch kleine Beträge lieber per Karte oder Smartphone zahlen. Mit 56% lag der Anteil derjenigen, die statt bargeldlos dann mit Münzen und Scheinen zahlen mussten, in diesem Jahr sogar höher als in der gleichen Umfrage vor 5 Jahren. Bundesfinanzminister Klingbeil will Geschäfte und Restaurants künftig verpflichten, zusätzlich zum Bargeld auch digitale Zahlungen mit Karte oder Handy zu akzeptieren. Katrin Müller, Nachrichtenredaktion.
1: In München geht das 191. Oktoberfest heute zu Ende. Mit Spannung wird erwartet, ob es womöglich für einen neuen Besucherrekord reicht. Denn zur Wiesnhalbzeit nach einer Woche hatten in diesem Jahr bereits 3,8 Millionen Menschen das Volksfest auf der Theresienwiese besucht. 400.000 mehr als im bisherigen Rekordjahr 2023.
4: Sonntag ist angebrochen. Ihr hört Ostseewelle mit dem Blick aufs Wetter. Und da haben wir heute Nacht einige dicke Nebelschwaden schon dabei. Ansonsten nur wenige Wolken. Die sind auch harmlos, tun uns nichts. Und es ist schon relativ frisch. 8 Grad kriegen wir heute Nacht tiefstens. Im Laufe des Sonntags heute, ja, da starten wir auch am Morgen mit viel Nebel in den Tag. Der verzieht sich dann aber irgendwann. Es bleiben trotzdem graue Wolken. Das heißt, es wird nicht unbedingt schöner. Vielerorts sind dann auch Schauer dabei. Bei 20 Grad maximal. Der Zwei-Tage-Trend. Morgen am Montag, auch da wird es ungemütlich. Schmuddelwetter mit dabei, viele Wolken und dazu auch Regen bis 20 Grad. Und übermorgen am Dienstag auch durchwachsen. Da kämpft sich die Sonne zwar mal durch, aber im Grunde bleibt es verregnet bei bis zu 21 Grad.
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1: Ich bin Uli Reitinger. Deutschland hat den Einheitstag gefeiert. Der zentrale Festakt fand in diesem Jahr in Bremen statt. Bundespräsident Steinmeier hielt die Festrede. Er sprach von einer tiefen Wunde, die vor 36 Jahren geheilt wurde. Heute sei die Unzufriedenheit groß. Viele in Ost und West erklären ihr Misstrauen gegen die politische Ordnung der Bundesrepublik.
2: Wir haben doch gemeinsam aufgebaut. Menschen haben einander geholfen. Sie haben verdammt viel Solidarität bewiesen. Und deshalb sage ich gegen diejenigen, die uns jetzt wieder auseinandertreiben wollen. Wir sind gegen neue Mauern in unseren Köpfen. Wir sind einander nicht fremd. Wir gehören zusammen und wir bleiben zusammen.
1: Bei einer Demonstration am Rande der Feierlichkeiten zum Tag der Deutschen Einheit sind 4 Polizisten in Bremen leicht verletzt worden. Die Kundgebung wurde gestoppt, als von Demonstrationen